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zum Geburtstag an alle, die heute Geburtstag haben. Dachte ich mir, dass ich das noch nie in meinem Leben in der Radioshow gesagt habe. Deswegen fange ich damit jetzt einfach mal an, das regelmäßig zu tun. Jetzt nur nicht jeden Tag, glaube ich. Ey, schönen guten Morgen dir. Wir sind heute in der Mission der Liebe unterwegs. Ich habe eine ganz besondere WhatsApp von Christoph bekommen. Wir sollen seine Herzensdame finden. Machen wir. Bis 10 in meiner Show. Und kurz nach 8 klärst du dir erstmal dein Makita Baustellenradio bei Hör mal, wer da handwerkt. Wenn du davon bisher noch gar nichts gehört hast, frage ich dich, wo lebst du? Zocken wir doch schon jetzt knapp eine anderthalbe Woche. Wie es funktioniert, hier nach 3 Tracks bei mir in der Playlist. Jetzt erstmal Mucke von Alok und Jennifer Lopez. Everything's fine.

0: aber noch das Makita Baustellenradio fehlt, habe ich Good News für dich.
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0: Denn das klärst du dir ganz easy von uns. Jeden Morgen um 7:45 kriegst du diese Woche noch ein Handwerksgeräusch von mir. Das kann wirklich alles sein. Bohren, Sägen, Hämmern, eine Rührschüssel hatten wir schon von Konditor. Also wirklich alles. Und wenn du mir sagen kannst, aus welchem Handwerksjob das kommt, kriegst du von uns ein nagelneues Makita-Baustellenradio geschenkt im Wert von 150 Euro. Das macht richtig was her. Jeder läuft daran vorbei und denkt sich immer so, boah, so ein Ding bräuchte ich auch bei mir vom Garten. Wäre schon nice. Klärst du dir auf unseren Nacken von Radio Top 40 7:45 mitraten, welches Handwerksgeräusch und welchen dazugehörigen Job wir heute suchen.

Brot nach meinem Geschmack klingt ungefähr so. Wir stehen jetzt mal alle auf. So. Wir setzen einen Fuß vor den anderen und laufen zur Küche. Wir heben den Arm nach oben, Zeigefinger ausgestreckt und dann, bip, Kaffeemaschine angemacht. Zack, Frühsport fertig mit Radio Top 40. Einen schicken guten Morgen dir. Top Vibes und Top Music. Hier ist deine Morning Show mit Max. Geil, dass du mit am Start bist. Lass dir das Käffchen schmecken und gönn dir Jaden Burson mit Upside Down.

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0: Niki Nojo mit Sunroof. Kurz vor 6 haben wir es. Reine Top 40 ist hier. Wir schauen erstmal aufs Wetter. Wir gehen sonnig rein in den Dienstag. Heute bei bis zu 24 Grad. Ab heute Nachmittag sind dann aber mehr Wolken am Start in Thüringen. Und heute Abend gibt es dann auch wieder ein bisschen Regen. Und was sonst wichtig ist für den zweiten Tag der Woche, das kriegst du jetzt von Maren.
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2: Guten Morgen. Nach der Sommerpause trifft sich die Bundesregierung heute das erste Mal wieder, um über verschiedene Themen zu beraten. Im Fokus steht die Wirtschaft und die Frage, wie Deutschland wieder stärker werden kann. Auch die Folgen der krassen Hitzewelle sind Thema. Und da gibt's auch schon Stress. SPD-Minister wollen nämlich mehr Klimaschutz im Grundgesetz, was die Union aber abblockt. In Erfurt bleibt die Ost-West-Verbindung am Schmidtstädter Knoten etwas länger dicht als geplant. Die Sperrung wird wohl erst in der Nacht zu Donnerstag aufgehoben und nicht schon heute Nacht. Grund sind Restarbeiten wie Markierungen, Lampen und die Absicherung der Baustelle. Die Bahn sagt fettes Sorry für die Verzögerung. Kit Harington alias Jon Snow ist jetzt bei der neuen Harry Potter Serie am Start. Der Game of Thrones Schauspieler soll in der Staffel 2 die Rolle von Professor Lockhart übernehmen. Die erste Staffel soll ja an Weihnachten released werden. Die Dreharbeiten für Staffel 2 starten aber schon im Herbst.
0: Danke Maren, eine Minute nach 6. Radio Top 40 ist hier, wir schauen fix auf die Straßen. Panzerblitzer B281 Arns-Gerold Richtung Saalfeld und Ortsdurchfahrt Hönge da Richtung Bad Langensalza Höhe Autohaus stehen sie. Dann Vorsicht, Kreis Schmalkalden-Meiningen zwischen Schnellbach und Tambach-Diethardt fährt auf der Straße. A9 Richtung Berlin zwischen Dreusig und Naumburg, kaputtes Auto auf dem Standstreifen. A71 Richtung Sangerhausen zwischen Erfurt-Stotternheim und Erfurt-Norden, Wildunfall, hier ist deswegen der Standstreifen dicht. Und B281 in beiden Richtungen zwischen Unterwellenborn und Könitz, die Bahnschranke schließt nicht mehr. Hast du noch was gesehen? Dann her damit, 0800, dann die 5, 99, 19, 99, Anruf, WhatsApp, geht beides oder ganz easy über die kostenlose Radio Top 40 App. Gute Fahrt!
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0: Sicken guten Morgen dir am Dienstag. Eine Minute nach 6 haben wir es. Es könnte sein, dass es heute eine richtige cute Love-Story im Radio gibt. Kurz nach 7 schnacken wir drüber, denn da braucht Christoph unbedingt Hilfe, seine Herzensdame zu finden. Und kurz nach 8, weißt du Bescheid, geht das nächste Makita Baustellenradio an dich raus. Wie du da rankommst, gleich in einer Viertelstunde. Alle Infos dazu und jetzt erstmal deine Mission. Wach werden, Käffchen rein und mir die erste WhatsApp des Tages tippen. Was ging schon ab? Was steht heute bei dir an? 0800, dann die 5, 99. 1999. Ich freue mich über deine WhatsApp. Und jetzt gibt's Top Vibes und Top Music von Alex Warren. Das ist Passenger. Schönen guten Morgen.

0: Starships. 6:11.
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0: 3, 2, 1. Deine Morning Show mit Max läuft. Geil, dass du mit am Start bist. Die Community ist wach und hat schon fleißig WhatsApp-Nachrichten getippt. Hanna aus Erfurt, heute Nachmittag mit ihren Kommilitonen zu einem Sushi-Kochkurs angemeldet. Freut sich jetzt schon wie Bolle. Hanna, das klingt richtig gut. Würdest du mir dann gerne was vorbeibringen? Hätte ich auch tierisch Bock draus. Felix aus Jena hat geschrieben, der geht heute mit seinem Buddy Max zum Tennis spielen. Wollten mal was Neues ausprobieren und Tischtennis hat ihn bisher immer Spaß gemacht. Deswegen gibt's jetzt mal die XXL-Version. Und Lea aus Neustadt an der Orla hat heute Nachmittag Tierarzttermin mit Mieze Flöckchen. Wird sich die kleine Fellnase ja sicher richtig doll aufs Impfen freuen. Nicht. Was geht denn bei dir heute ab? Wie war dein Morgen? 0800, dann die 5, 99, 1999. Du bist Part meiner Show. Ich freue mich über deine WhatsApp.
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0: Schönen guten Morgen. Radio Top 40 ist an. 6.18 Uhr haben wir es. Deine Morning Show mit Max läuft. Ich habe hier in meiner Show tatsächlich schon mal eine WhatsApp-Nachricht bekommen, dass ich ja immer nur sage, ey, bei dir im Büro läuft Radio oder mach dir einen entspannten Morgen im Office und so. Und dass ich dabei ja immer die Handwerker außen vor lassen würde, die auf der Baustelle arbeiten. Lass ich mir nicht zweimal sagen.
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0: Denn bei uns dreht sich hier jeden Morgen gerade alles um die Menschen, die uns aus dem Schlamassel helfen. Egal, ob es der Elektriker ist, ob es der Maler ist, ob es die Konditorin ist. Wir feiern das Handwerk mit dir gemeinsam.
2: Oh, mein Mann macht mich wirklich glücklich. Mein Handwerker, der ist Maler, der freut sich total.
0: Über dein nagelneues Makita Baustellenradio. So klang gestern Berit aus Erfurt, die unser geheimnisvolles Geräusch erraten hat. Das kriegst du immer kurz nach 8 von mir serviert hier im Radio. Wenn du mir sagen kannst, aus welchem Handwerksjob das ist, klärst du dir einfach ein nagelneues Makita Baustellenradio. Die Dinger sind so geil, unkaputtbar mit Bluetooth und DAB+, sehen auch noch nice aus. Jeder dreht sich dabei um, wenn das irgendwo auf der Baustelle steht. Und man denkt sich immer so, ach, das Ding jetzt mitnehmen. Aber ey, bevor du zum Dieb wirst, klärst du dir das lieber ganz standesamtlich bei uns. Neue Runde, hör mal, wer da handwerkt. Heute, kurz nach 8, mit einem neuen Handwerksgeräusch.

0: Felix Jähn sein legendäres Xylophon wieder ausgepackt. Gemeinsam mit Sarah Bareilles. Now's a good time to be. Hier ist Radio Top 40. Kurz vor 6:30 haben wir's. Gleich für dich in der Playlist. Baby, let me be Sorry for Dara, let me be in your arms. Und Harry Styles, American Girls und noch ganz viel mehr. Bleib dran.
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0: Wir starten zwar kühl, aber dafür richtig sonnig in diesen Dienstag. Ganz viel Sonne bis heute Nachmittag. Ab dann zieht es ein bisschen zu. Heute Abend dann gebietsweise auch ein paar kleinere Schauer. Das Ganze bei 24 Grad maximal. Und was sonst wichtig ist für deinen Dienstag, jetzt mit Maren.
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14: Guten Morgen. Nach dem mutmaßlichen Anschlagsversuch am Leipziger Flughafen gibt es jetzt neue Details. Laut Recherchen vom WDR, NDR und der Süddeutschen Zeitung haben Ermittler wohl noch weitere Drohnen gefunden, dazu möglicherweise militärischen Sprengstoff. Wer dahinter steckt, ist weiter unklar. Sicherheitskreise vermuten aber eine Spur in Richtung Russland. Union und SPD treffen sich heute das erste Mal nach der Sommerpause, um über neue Reformen zu beraten. Es geht um Rente, Steuern, weniger Bürokratie und Digitalisierung. Das Problem, die Stimmung in der Koalition ist gerade ziemlich angespannt, auch wegen schlechter Umfragewerte. Wird also spannend zu sehen, ob die Regierung sich wieder stabilisieren kann. Unser Thüringer Basketball-Weltmeister Johannes Vogtmann beendet seine Karriere in der Nationalmannschaft. Nach 11 Jahren verlässt der 33-Jährige damit die internationale Bühne. Eigentlich wollte Vogtmann schon nach Olympia Schluss machen, spielte aber dann doch noch die EM. Jetzt ist aber Schluss. Am Donnerstag wird er offiziell verabschiedet. Mit dem FC Bayern spielt der gebürtige Eisenacher aber weiter in der Bundesliga.
0: Danke, Maren. Kurz nach 6:30. Radio Top 40 hier. Jetzt noch alle News von den Straßen. Panzerblitzer B281 Arns-Gerold Richtung Saalfeld und Ortsdurchfahrt Hönge da Richtung Bad Langensalza Höhe Autohaus 30 darfst du da fahren. Dann Vorsicht A71 Richtung Sangerhausen zwischen Erfurt-Stotternheim und Erfurt-Nord. Hier Wildunfall, deswegen der Standstreifen dicht. Und Kreis Schmalkalden-Meiningen zwischen Schnellbach und Tambach-Diethartz im Pferd auf der Straße. Hast du noch was? Dann her damit. 0800, dann die 5, 99, 19, 99. Anruf, WhatsApp, geht beides oder ganz easy über die kostenlose Radio Top 40 App. Gute Fahrt!

Guten Morgen um 6:45. Gerade sofort die hast du an, deine Morningshow mit Max läuft. Und ich sag's dir ehrlich, es wäre mein absoluter Traum. Es wäre mein Traum, als DJ auf einer Bühne zu stehen, tausende Menschen vor mir und einfach mit der Crowd feiern. 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Ich freue mich tierisch drauf reinzuhören und bin ein bisschen neidisch, dass du hier meinen großen Lebenstraum einfach mal selber leben kannst. Harry Styles,

Arbeit wirklich eine rote Ampel nach der anderen und ballert sich nebenbei einfach gerade Tom Forty auf die Ohren. Marlon, ich hoffe, beziehungsweise ich weiß, die Musik sorgt auf jeden Fall für die Stimmung, aus einer 7 von 10 mindestens eine 9 von 10 zu machen. So wie der Sommertrack des Jahres. Die, die jetzt für dich. Von Shakira und Burna Boy. Hier ist deine Morning Show mit Max bei Radio Top 40. Kurz nach 7:15 ist es.

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0: Hier ist Radio Top 40. Gleich mit dicken Beats von Ügel, Move Into The Sun. Head Down von Lost Frequencies und Bastille und einer potenziell sehr, sehr süßen Love Story im Radio. Dafür brauche ich aber unbedingt deine Hilfe. Schnacken wir gleich drüber. Bleib dran.
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0: Bis zu 24 Grad sind heute für dich drin. Wir starten echt freundlich mit ganz viel Sonne in den Dienstag. Heute Nachmittag zieht es dann ein bisschen zu, mehr Wolken in Thüringen. Und heute Abend brauchst du dann auch mal wieder den Regenschirm. Und alles, was sonst wichtig ist für deinen Dienstagmorgen, jetzt mit Marin.
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9: Guten Morgen. Vor 3 Wochen wurde am Flughafen in Leipzig eine Drohne mit Sprengstoff gefunden. Jetzt gibt's neue Hinweise. Laut Recherchen vom NDR, WDR und Süddeutscher Zeitung wurden wohl weitere Drohnen entdeckt, dazu möglicherweise militärischer Sprengstoff. Die Ermittler gehen von einem mutmaßlichen Anschlagsversuch aus. Wer dahinter steckt, ist aber weiter offen. Am Schmidtstädter Knoten in Erfurt soll es diese Woche endlich wieder etwas vorangehen. Laut Bahn wird der Bereich in Richtung Weimarische Straße, Schillerstraße und Clara Zetkin in der Nacht zu Donnerstag freigegeben, mit etwas Verspätung. Die Zufahrt zur Stauffenberger Allee bleibt aber weiter bis Ende Oktober dicht. Neue Musik von Olivia Rodrigo. Die Sängerin hat gestern überraschend den hier gedroppt.
0: Nice.
9: Ja, gar nicht schlecht, oder? Serena Joy heißt der Track. Das Besondere, der Song hat es ursprünglich nicht aufs Album geschafft. Rodrigo hat dann letzte Woche nur 500 CDs in einem kleinen Plattenladen in Kalifornien verkauft. Seit gestern kann ihn aber jeder hören. Und das Geld, was sie damit einnimmt, fließt direkt in ihr Festival Daisy Chain Fields, was ausschließlich Frauen auf der Bühne hat.
0: Muss man halt auch ehrlich sagen, Olivia Rodrigo kann, glaube ich, niemand behaupten, sie nicht in seiner oder ihrer Playlist zu haben.
9: Nee.
0: Ich glaube, spätestens nach Driver's License, Good For You und Co., die ist überall, die Frau. So eine coole Artist. Ja. Danke, Maren. Es ist 7:01. Wir schauen gleich noch auf die Straßen. Blitzer steht auf der B281 Arns-Gereuth Richtung Saalfeld und Ortsdurchfahrt Höngeda Richtung Bad Langensalza Höhe Autohaus. Dann Vorsicht A71 Richtung Sangerhausen zwischen Erfurt-Stotternheim und Erfurt-Nord. Wildunfall, hier ist der Standstreifen dicht. Und zwischen Schnellbach und Tambach-Dietharz ein Pferd auf der Straße. Hast du auch noch was? Dann her damit. 0800, dann die 5, 99, 1999. Anruf, WhatsApp, geht beides oder ganz easy über die kostenlose Radio Top 40 App. Gute Fahrt. 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
8: 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Are
0: you ready? Guten Morgen. Viele wissen es nicht, aber ich habe einen Bruder. Der heißt Amor. Kennst du ihn vielleicht? Und er hat mir eine Mission gegeben, weil er gerade im Urlaub ist. Ich bin in Liebesmission unterwegs. Christoph braucht meine Hilfe und die der ganzen Radio Top 40 Community. Gleich nach 3 Tracks wird's hier ein ganz kleines bisschen kitschig im Radio.

0: Humberstone, To Love Somebody, 10 nach 7. Und auch jetzt geht es um die Liebe hier im Radio.
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0: Und ich glaube, das ist uns wirklich allen schon mal passiert. Läufst durch die Stadt, siehst irgendwo eine Frau oder einen Mann und denkst dir so, ja, das ist mein Seelenpartner. Hast du ihn aber angesprochen oder sie? Nein, natürlich nicht. Und genau so ging es auch Christoph aus Erfurt. Der hat sich bei mir gemeldet. Was ist denn los, mein Lieber?
2: Also, ich suche die Frau, die am Samstag vor einer Woche am Penny-Flughafen an der Rückseite vom Eingang praktisch kurz gewartet hat. Und ich kam aus der Richtung. Wir haben uns nur ganz, ganz kurz gesehen. Und dann ist sie in Richtung Liebknechtstraße, Richtung Schlachthof gegangen. Und jetzt konnte ich schon die ganze Woche überhaupt nicht mehr schlafen, weil mir das echt so durch den Kopf gegangen ist.
0: Ui, also auf jeden Fall ganz, ganz deep in love. Also, letzte Woche Samstag um 11:30 hat er mir noch geschrieben, Penny am Flugtgraben in Erfurt. Wie sah die Herzensdame denn aus? Vielleicht hört sie gerade Radio und erkennt sich selber wieder.
2: Sie war so um die 30, war schlank, hatte eine hellblaue Jeans an. Wenn ich mich richtig erinnere, war dann auch die Bluse so ein bisschen bunt gemustert. Und ich war der Typ, der auch eine helle Jeans anhatte, weißes Poloshirt. Und ich bin genau aus der anderen Richtung gekommen.
0: Also helle Jeans war ja schon mal ein Match. Kennst du jemanden? Erkennst du dich da gerade selber wieder? Dann mach's, wie Julia Leischik immer gesagt hat, bitte melde dich. 0800 95 99 1999. Vielleicht können wir ja mit der Radio Top 40 Community gemeinsam Christophs Herzensdame finden. 0800 95 99 1999. Wird zum Dienstag einfach mal ein bisschen verkuppelt im Radio. Wäre doch nice.

0: Also wenn das weiter so geht mit der Gaming-Branche, brauchst du das Haus irgendwann wirklich gar nicht mehr verlassen. Weil wie realistisch soll es denn bitte noch werden? Radio Top 40 ist hier, 7.16 Uhr haben wir es. Jetzt gibt's wieder dein tägliches Klugscheißerwissen to go. Am 19. November, das Release des Jahres.
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0: Ja, und da haben sie sich bei GTA 6 wirklich auf die Fahne geschrieben, so real wie möglich zu sein. Nicht nur, dass es Naturkatastrophen wie Schneestürme gibt, wo du tatsächlich in Orten eingeschneit werden kannst. Nein, du kannst selbst an der Tankstelle jetzt nicht mehr nur die Tankstelle überfallen. Nein, du kannst in GTA 6 tatsächlich tanken. Bin ich ja sehr gespannt, was die da aus den Spritpreisen machen. Ja, rundes Thema bei uns in Deutschland. Am Donnerstag dann übrigens das große Release, auch auf Netflix, 21.30 gibt's dann einen Extended Look sozusagen, wo auf Netflix selber um die 20 Minuten GTA-Gameplay geleakt werden. Und bei uns gibt's nicht nur das tägliche Klugscheißerwissen to go bis zum 19. November, nee, auch noch fette Goodies.
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oder noch vor der Kaffeemaschine. Wir sind überall da, wo du bist. Hier ist Radio Top 40 um kurz vor 7:30. Top Vibes und Top Music. Jetzt für dich. Topic. Out my head. Schönen guten Morgen. Max am Start für dich.

0: Schönen guten Morgen, gleich halb acht. Und in der Playlist wird ganz entspannt mit Country Vibes von Taylor Swift, I Knew It, I Knew You und Fastboy, Beautiful Life. Und gleich mit ein bisschen Klugscheißerwissen to go, mit einer Zahl, die du auf jeden Fall auf Arbeit an der Kaffeemaschine mit deiner Workbestie nochmal ausdiskutieren kannst. Bleib dran!
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0: Outfit heute Morgen auf jeden Fall der Pullover, aber deine Sonnenbrille dazu. Viel Sonne heute in Thüringen, Wolken kommen erst ab heute Nachmittag, dann auch der ein oder andere kleine Regenschauer. Das Ganze bei bis zu 24 Grad. Und was sonst wichtig ist für deinen Dienstag, geht's jetzt von Maren.
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5: Guten Morgen, es gibt neue Details nach dem mutmaßlichen Anschlagsversuch am Flughafen Leipzig. Laut Recherchen von WDR, NDR und Süddeutschen wurden noch weitere Drohne, möglicherweise militärischer Sprengstoff, gefunden. Damit könnten es also mehrere Drohnen insgesamt gewesen sein. Wer dahinter steckt, ist aber weiter unklar. Eine Spur soll aber angeblich in Richtung Russland führen. Die Bundesregierung trifft sich heute zum ersten Mal nach der Sommerpause wieder. SPD und Union haben einiges zu klären: Renten, Steuern, Bürokratieabbau und Digitalisierung. Spannend ist auch zu sehen, wieso die Stimmung in der Koalition ist. Nach schlechten Umfragewerten war die doch ziemlich angespannt. In Erfurt startet heute die Europameisterschaft im Kinnball. Wer den Sport nicht kennt, gespielt wird mit einem riesigen Ball mit einem Meter Durchmesser, der nicht auf den Boden fallen darf. Drei Teams sind insgesamt gleichzeitig am Start. Eins schlägt den Ball weg, die anderen müssen ihn retten. Die Besten Europas messen sich da heute in der Riedsporthalle.
0: Das habe ich schon so oft auf TikTok gesehen und ich finde, es sieht so unglaublich
5: lustig
0: aus.
5: Absolute Trendsportart gerade und ich würde es gerne mal spielen. Also
0: ich auch.
5: Müssen wir mal vorbei.
0: Ich glaube, wir sind halt nur halb so groß wie dieser Ball. Ist das ein Nachteil?
5: Ich glaube, ich bin
0: Vorteil?
5: Genauso groß wie dieser Ball.
0: Danke, Maren. Kurz nach halb acht haben wir es. Wir schauen noch schnell auf die Straßen. Blitzer, B281 Arns-Gereuth Richtung Saalfeld und Ortsdurchfahrt Hönge da Richtung Bad Langsalzer Höhe Autohaus. Dann Vorsicht A71 Richtung Sangerhausen zwischen Erfurt-Stotternheim und Erfurt-Nord. Hier ein Wildunfall, deswegen ist der Standstreifen dicht. Und Kreis Hildburghausen zwischen Masserberg und Neustadt am Rennweg am Abzweig nach Heubach. Hier Behinderung nach Unfall im Kurvenbereich. Hast du auch noch was? Beam's mir rüber. 0800, dann die 599, 1999. Anruf, WhatsApp, geht beides. Oder ganz easy über die kostenlose Radio Top 40 App. Gute Fahrt.
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0: Falls du dich das auch schon mal gefragt hast und jetzt gerade in diesem Moment davon betroffen bist, jeder Deutsche verbraucht im Leben ca. 3652 Rollen Klopapier. Wenn das mal kein Klugscheißerwissen to go fürs erste Arbeitsmeeting heute ist, dann weiß ich auch nicht. Schönen guten Morgen dir. Top Vibes und Top Music jetzt von Taylor Swift. I Knew It, I Knew You.

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Two Colors und das Safri-Duo mit Cynical. Und jetzt wird's ganz gechillt auf dem Dienstagmorgen mit Ariana Grande und Hate That I Made You Love Me. Die spielt gerade tatsächlich in London. Eine Show nach der anderen, ey. Die ist jetzt schon 5 Abende in Folge da aufgetreten. Und falls so ein UK-Trip für dich gerade finanziell und urlaubsmäßig nicht drin ist, kein Stress. Das Feeling kriegst du auch im Radio in Thüringen. Hier bei Radio Top 40, Ariana Grande. Hate That I Made You Love Me. Maxi, moin.

0: Thomas Gray mit Rumors. Hier ist Radio Top 40. Einen schönen guten Morgen dir, kurz nach 7:45 haben wir's. Wir sind dein Sender für Top Vibes und Top Music und natürlich auch für die geilsten Veranstaltungen. Und wenn du am Wochenende noch nichts vorhast, da hat Thomas eine richtig nice Sache für dich.
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0: Boah, klingt richtig geil, so eine Oldschool-Hip-Hop-Party und gleich noch ein Tattoo für dich und deine Bestie stechen lassen. Richtig nice. Wenn du auch noch einen Tipp fürs Wochenende hast, nehme ich immer gerne. 0800, dann die 599, 1999. Egal, ob Vereinsfest, wenn du ein bisschen Promo im Radio brauchst, dafür sind wir da. Top Vibes und Top Music gibt's obendrauf. Oliver Heldens, Lady.

0: 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Sarah Larsson, Midnight Sun, hier bei Radio Top 40. 2:08 haben wir's. Deine Morning Show mit Max läuft. Geil, dass du mit am Start bist. Gleich gibt's das nächste Handwerksgeräusch. Bei Hör mal, wer da handwerkt und deine Chance auf ein nagelneues Makita Baustellenradio. Wie es funktioniert, erkläre ich dir gleich. Bleib dran.
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0: Dein Wetter-Check-up zum Dienstag. Heute viel Sonne bei bis zu 24 Grad. Schwitzen ist aber auf jeden Fall nicht angesagt. Auch immer wieder ein bisschen Wind. Ab heute Nachmittag zieht's dann aber zu. Heute Abend dann auch der ein oder andere kleine Regenschauer mit drin. Und was sonst wichtig ist, das kriegst du jetzt von Marin.
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8: Guten Morgen. Nach dem mutmaßlichen Anschlagsversuch am Leipziger Flughafen gibt es jetzt neue Details. Laut Recherchen vom WDR, NDR und Süddeutscher Zeitung haben Ermittler wohl noch weitere Drohnen gefunden. Dazu möglicherweise militärischen Sprengstoff. Wer dahinter steckt, ist weiter unklar. Sicherheitskreise vermuten aber eine Spur in Richtung Russland. Unser Thüringer Basketball-Weltmeister Johannes Vogtmann beendet seine Karriere in der Nationalmannschaft. Nach 11 Jahren verlässt der 33-Jährige damit die internationale Bühne. Eigentlich wollte der gebürtige Eisenacher ja noch nach Olympia direkt Schluss machen, spielte dann aber noch die EM. Am Donnerstag wird er jetzt offiziell verabschiedet. In Indonesien geht gerade ein 17-Jähriger im Superman-Kostüm komplett viral. Er hilft danach der Schule freiwillig beim Löschen von Waldbränden. Im Superheldenkostüm. Sogar Superman-Regisseur James Gunn hat schon reagiert. Hinter der Story steckt aber ein ernsthaftes Problem. Im Land wüten weiter immer noch schwere Brände.
0: Aber trotzdem eine richtig coole Aktion von ihm.
8: Total süß, wirklich.
0: Danke, Maren. 1:08 haben wir's. Radio Top 40 hier, jetzt noch alle News von den Straßen. Vorsicht auf der A4 Richtung Dresden zwischen Kirchheimer Dreieck und Bad Hersfeld. Fällt kaputter LKW in der Baustelle. A4 Richtung Dresden zwischen Erfurt-Ost und Erfurt-Fieselbach. Metallplatte auf dem rechten Fahrstreifen. Kreis Hildburghausen zwischen Masserberg und Neustadt am Rennweg am Abzweig nach Heubach. Behinderung nach Crash im Kurvenbereich. Und zwischen Saargrund und Schirnroth. Vorsicht, toter Fuchs auf der Straße. Hast du auch noch was? Her damit. 0800, dann die 5, 99, 1999. Anruf, WhatsApp, geht beides. Oder ganz easy über die kostenlose Radio Top 40 App. Gute Fahrt dir.
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0: Guten Tag und schönen guten Morgen. Halbzeit ist angesagt. Bis 10 machen wir uns noch eine geile Show miteinander. Es ist jetzt genau um 8. Du weißt, was das bedeutet. Jetzt geht's wieder um Geräusche gleich. Wir machen einen kurzen Soundcheck. Was ist das hier? Genau, das war eine Kuh. Was ist das hier? Ganz genau, das war dein Gehalt, was hoffentlich jetzt bald Ende des Monats kommt. Und gleich kriegst du ein Geräusch aus einem Handwerksjob von mir. Wenn du mir sagen kannst, aus welchem Handwerk das Geräusch kommt, klärst du dir ein nagelneues Makita Baustellenradio. In knapp 6 Minuten geht's los. Merk dir schon mal meine Nummer, die brauchst du gleich. 0800, dann die 599, 1999. Vorher gibt's noch Top Vibes und Top Music von Bunt. Das ist Trippin'. Schönen guten Morgen.

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0: Baby, baby. Pitbull, T-Pain. Hey, baby. Also, sag's nochmal, komm.
1: Baby, baby.
0: Aha, okay. Nochmal? Gerade zum Vorlesen ist hier. 9:09. Ich weiß, den habt ihr alle ganz weit aufgedreht. Und das Radio muss laut bleiben. Aber ich will jetzt gar keinen Druck aufbauen. Aber das ist heute wirklich Endgegner.
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0: Jeden Morgen haben wir ein Geräusch aus einem Handwerksjob für dich. Kannst du uns sagen, aus welchem Handwerk das Geräusch ist, klärst du dir ein nagelneues Makita-Baustellenradio. So easy ist der Deal. Wir hatten schon Konditorin. Wir hatten auch schon, was hatten wir noch? Gestern Kfz-Mechatroniker. Heute ist der Job super schwer, weil ich auch null auf dem Schirm hatte, dass das überhaupt ein Handwerk tatsächlich ist. Das Geräusch an sich, das werdet ihr jetzt alle sofort erkennen, was das ist. Aber ich bin sehr gespannt, wie lange es heute dauert, bis die Radio Top 40 Community raus hat, welchen Handwerksberuf wir suchen. Wir legen einfach mal los.
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So, das war das Geräusch. Ich glaube, man konnte ziemlich gut erkennen, was es ist, das Geräusch. Jetzt geht's aber um den Handwerksjob. Den musst du mir sagen am Telefon 0800, dann die 599, 1999. Dann klärst du dir ein nagelneues Makita Baustellenradio. Und ich gebe dir noch einen Tipp mit auf den Weg. Die Menschen, die dieses Handwerk ausüben, die sind wirklich bis zum Schluss für einen da. 0800, dann die 599, 1999. Hast du eine Idee? Ruf mich an. Boah, ich bin gespannt, ob das die Community rauskriegt.

0: Lisa und Sia. So, wir gehen rein in die Raterunde. Zu welchem Handwerksjob wohl dieses Geräusch gehört? Und ich glaube, das wird heute ewig lang dauern, aber ich würde sagen, wir gehen einfach mal ans Telefon und gucken, was abgeht, oder?
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2: Ja, hallo, schönen guten Morgen, hier ist die Alisa aus Sommerda.
0: Grüß dich.
2: Ich habe eine Idee mit dem Tipp, also das Geräusch konnte ich gar nicht zuordnen, aber mit dem Tipp habe ich überlegt, vielleicht die Bestattungsfachkraft.
0: Bestattungsfachkraft? Ist das ein Handwerk?
2: Ja, also eine Freundin aus der Schule, die macht das jetzt. Die hat nochmal umgeschult. Und deswegen muss er ja ein Ausbildungsberuf sein. Deswegen dachte ich, gehört es vielleicht zum Handwerk.
0: Ja, es ist halt wirklich ein sauschweres Geräusch heute. Und ich dachte mir auch, dass das heute wirklich eine ganze Weile dauert. Aber die Statterin ist tatsächlich richtig. Du hast dir gerade ein Makita-Baustellenradio geklärt.
2: Oh, wie cool. Wir renovieren gerade unser Haus. Dann machst du es perfekt. Schön.
0: Mega. Wow, ey. Du bist die Erste, die ich hier am Telefon habe. Und du kriegst es direkt raus. Was ist los? Wow, ich bin begeistert.
2: Ich freue mich so. Ich freue mich. Ohne den Tipp hätte ich keinen Plan gehabt.
0: Also, Alisa aus Sommer, da wirklich krasse Masse. Sehr beeindruckend. Unser heutiger Handwerksjob ist tatsächlich der Bestatterin. Und den Job hat Anna-Lena. Sie ist unsere Handwerkerin des Tages und wir haben sie im Speed-Dating um kurz vor 9:30. Unbedingt einschalten. Und morgen kurz nach 8, neues Geräusch, neuer Handwerksjob und deine Chance auf ein neues Makita-Baustellenradio.
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0: 2 Minuten vor 9. Schönen guten Morgen, hier ist Radio Top 40. Lieblingssender ist an. Top Vibes und Top Music für dich. Bleib dran.
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0: Und gleich in der Playlist. Ordentlich Schlagzeug mit Katy Perry, Watch It Burn. Und dann doch ein bisschen gechillter Bass von LA Vision und Gigi D'Agostino. Hollywood, kriegst du alles gleich. Und ganz neue Mucke. Ja, das geht auch dienstags. Bleib dran.
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0: Pulli Action heute Morgen zum Dienstag. Später heute Abend brauchen wir dann den Regenschirm. Bis dahin bleibt's aber richtig schön. Viel Sonne, vereinzelt nur ein paar Wolken. Das Ganze bei bis zu 24 Grad. Und was sonst wichtig ist für deinen Dienstagmorgen, jetzt mit Maren.
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11: Guten Morgen. Nach dem Anschlagsversuch am Flughafen Leipzig ist offenbar noch eine weitere Drohne gefunden worden. Das berichten jetzt WDR, NDR und Süddeutsche Zeitung. Demnach haben Ermittler nahe des Airports auch eine gefährliche Substanz entdeckt, wohl militärischen Sprengstoff. Offiziell bestätigt ist das bisher noch nicht. Anfang August war aber schon eine Sprengstoffdrohne an einer Frachtmaschine entdeckt worden. In Erfurt sorgt der Schmidtstädter Knoten weiter für Chaos und Umwege. Die Sperrung soll laut Bahn jetzt aber zum Teil in der Nacht zu Donnerstag aufgehoben werden. Bis dahin laufen noch Restarbeiten wie Markierungen, Lampen und die Absicherung der Baustelle. In Richtung Stauffenberger Allee bleibt es aber bis Oktober dicht. Olivia Rodrigo hat überraschend einen neuen Song gedroppt. Serena Joy heißt der Track, nach dem Charakter aus The Handmaid's Tales. Das Besondere, der Song hat es ursprünglich nicht aufs Album geschafft und wurde erst auf 500 CDs in Kalifornien verkauft. Das Geld, was sie damit eingenommen hat, fließt jetzt direkt ins Festival Daisy Chainfields, was ausschließlich Frauen headlined.
0: Und wie der neue Track klingt, das kriegst du hier gleich in voller Länge, denn du weißt Bescheid, Radio Top 40 ist dein Sender für die neueste Mucke. Danke Maren, kurz nach 8:30 haben wir's. Jetzt noch alle News von den Straßen. Vorsicht auf der A4 Richtung Dresden. Zwischen Kirchheimer Dreieck und Bad Hersfeld. Kaputter LKW in der Baustelle. Zwischen Masserberg und Neustadt am Remweg am Abzweig nach Heubach. Behinderung nach Crash im Kurvenbereich. Und zwischen Saargrund und Schirnroth. Vorsicht, toter Fuchs auf der Straße. Und dann noch eine Vermisstenmeldung. Seit Sonntag wird die 17-jährige Maria Schiller aus Mühlhausen vermisst. Sie könnte sich im Raum Ostthüringen aufhalten. Maria ist ca. 1,70 groß, schlanke Gestalt, schulterlanges braunes Haar und trägt eine schwarze Hose, schwarzes Top und schwarze Lederjacke. Maria könnte zudem ein schwarzes Bulls-Fahrrad mit sich führen. Wer vielleicht jemanden gesehen hat, auf den diese Beschreibung passt, bitte Hinweise an die Polizei. Danke dir. Und falls du sonst noch was gesehen hast auf den Straßen, dann immer her damit. 0800 95 99 1999. Anruf, WhatsApp, geht beides. Oder ganz easy über die kostenlose Radio Top 40 App. Gute Fahrt. Good morning.
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0: Good morning. Wir hatten ja heute Morgen schon mal unnützes Wissen to go, ne? Dass man in seinem Leben als Deutscher 3652 Klopapierrollen benutzt. Ich habe noch ein bisschen weiter recherchiert. Wusstest du, dass Menschen ab dem 20. Lebensjahr ca. 1 Gramm Gehirnmasse pro Jahr verlieren? Unnützes Wissen für deinen Dienstag. Und ich sag's mal so, bei manchen Kollegen, die die Lohnsteuerabrechnung machen, sind's locker 5 Gramm. Hat er nicht gesagt. Katy Perry, Watch It Burn, jetzt hier für dich. Kurz nach 8:30 haben wir's. Moinsen.

0: Kennst du das, wenn du in einem neuen Hobby oder Thema so plötzlich drinsteckst und deine ganze Social-Media-Abteilung nur noch das eine anzeigt? Ja, bei mir geht's da nur noch ums DJen.
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0: Ich habe mir auch einen Controller geholt und bin seitdem der Übelste im Game. Hier ist deine Radio Top 40 Morning Show. Max am Start für dich gleich 8:45. 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

neues Ding hier bereitet so vor, die Tame Impala, Loser. Schon letztes Jahr Release, geht aber jetzt gerade auf Social Media ziemlich steil. Mega geile, entspannte Nummer. Schönen guten Morgen dir. Kurz nach 9:15.

0: Und was jetzt kommt, sind wir normalerweise nur von Freitag gewohnt.
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0: Weißt du Bescheid, Artists bringen meistens freitags neue Mucke raus. New Music Friday bei uns natürlich immer zuerst die neueste Mucke am Start. Olivia Rodrigo dachte sich so, nö, Dienstag. Serena Joy hat sie rausgebracht, hat es tatsächlich nicht auf ihr neues Album geschafft. Gab es dann nur 500 CD-Versionen in Kalifornien? Seit gestern Abend, jetzt aber auch zum Stream und natürlich heute Morgen direkt in deiner Radio Top 40 Playlist. Super cool, von dem Erlös, was sie mit den CDs gemacht hat, das steckt sie alles in ihr eigenes Festival. Daisy Chainfields heißt das, ausschließlich Frauen-Headliner. Richtig coole Sache, weil, sind wir ehrlich, auf Festivals sind viel zu wenig Frauen vertreten. Olivia Rodrigo, Serena Joy, sie tut was dagegen. Lieb ich. Gibt mir so übelste

0: Nico Santos, Running Back to You, hier bei Radio Top 40, 9:02. Schönen guten Morgen.
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6: Richtig angenehm wird's heute. Wir starten mit viel Sonne in den Dienstag rein. Wolken gibt's dann erst ab heute Nachmittag. Heute Abend ist dann auch die ein oder andere kleine Husche mit drin bei 24 Grad maximal. Und alles, was noch wichtig ist, das gibt's jetzt von Maren.
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8: Guten Morgen. Es gibt neue Hinweise nach dem mutmaßlichen Anschlag auf den Leipziger Flughafen. Laut Recherchen von WDR, NDR und der Süddeutschen Zeitung haben Ermittler wohl noch weitere Drohnen gefunden. Dazu möglicherweise militärischen Sprengstoff. Wer dahinter steckt, ist aber weiter unklar. Vor 3 Wochen wurde da ja der Betrieb kurz eingestellt, nachdem eine Drohne mit Sprengstoff an einer ukrainischen Frachtmaschine entdeckt wurde. Bei einem schweren Unfall in Jena sind 2 Menschen schwer verletzt worden. Ein 74-Jähriger wollte eine mehrspurige Straße überqueren und wurde dabei von einem Motorrad erfasst. Auch der 67 Jahre alte Fahrer wurde schwer verletzt. Wie es genau zu dem Unfall kommen konnte, ist noch unklar. Die Polizei ist dran. Kit Harington alias Jon Snow ist jetzt bei der neuesten Harry Potter Serie mit am Start. Der Game of Thrones Schauspieler soll in Staffel 2 die Rolle von Professor Gilderoy Lockhart übernehmen. Die erste Staffel soll ja Weihnachten droppen. Die Dreharbeiten für die zweite starten aber schon im Herbst.
6: Danke, Maren. Kurz nach 9. Radio Top 40 hier jetzt noch alle News von den Straßen. Vorsicht auf die Richtung Frankfurt zwischen Bad Hersfeld und Kirchheimer 3. Kaputter LKW auf dem rechten Fahrstreifen. Das Ganze hier in der Baustelle, deswegen die rechte Spur dicht. Und A38 Richtung Göttingen zwischen Sangerhausen West und Roßla ist die rechte Spur nach Unfall gesperrt. Hast du auch noch was? Stau, Blitzer, dann her damit. 0800, dann die 5, 99, 1999. Anruf, WhatsApp, geht beides oder ganz easy über unsere kostenlose Radio Top 40 App. Gute Fahrt. Good morning.
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6: Schönen guten Morgen. Gleich gibt's neue Mucke von Oliver Heldens für dich im Radio, die mich sofort ein bisschen an meine Kindheit erinnert hat. Und ich glaube, auch du wirst sofort wissen, was ich meine. Nach 3 Tracks hören wir rein. Und wir haben Annalena im Radio Top 40 Handwerks-Speed-Dating. Sie ist Bestatterin. Wie sie zu diesem Job gekommen ist, was sie am meisten daran mag, alle Infos dazu kriegst du gleich in einer knappen Viertelstunde. Vorher Shakira und Burna Boy mit Die Tonight.

Swim. Schönen guten Morgen, 8:11 haben wir's. Pass auf, ich setze dir jetzt einen Ohrwurm in den Kopf. Haben wir alle geguckt auf Kika, oder? Konnten wir in- und auswendig. A-E-I-O-U. Ja, Oliver Heldens wollte das nochmal ins 2026er Gewand bringen. So, jetzt wird's schwierig. Jetzt muss ich das auf Englisch sagen. A-E-I-O-U. Oliver Heldens und Kreider. Du bist denn so funky Disco-Mucke? Feier ich übel. Kriegst du jetzt hier im Radio bei Radio Top 40, 2:46, mal ein bisschen die Vokale durchgehen.

0: Achtung, gut zuhören. Das war unser Geräusch, was Alicia aus Sommer da heute Morgen ein nagelneues Makita Baustellenradio beschert hat, weil sie wusste, aus welchem Handwerksberuf das ist.
1: Mein Name ist Annalena Hilke, ich bin 24 Jahre alt und seit dem Jahr 2021 ausgelernte Bestattungsfachkraft.
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0: Dating. Jeden Tag stellen wir dir einen neuen Handwerker oder eine Handwerkerin des Tages vor. Annalena ist heute dran. Ich wusste tatsächlich gar nicht, dass Bestatterin ein Handwerk ist. Annalena, wie bist du denn überhaupt zu dem Job gekommen?
1: Also es ist tatsächlich ein Familienbetrieb bei uns. Der Papa und der Onkel, die haben unser Bestattungshaus gegründet. Und ich habe dann gesagt, Mensch, mal schauen, vielleicht liegt mir das, vielleicht passt das zu mir. Es war dann so, also ich hatte den Wunsch schon in der 7., 8. Klasse, da habe ich schon so drüber nachgedacht. Es war dann auch oft so, wenn alle anderen jungen Menschen samstags feiern waren, ich stand samstags auf dem Friedhof und ich habe mitgeholfen und ich habe mit dekoriert. Und so ist man da natürlich auch ein Stück weit reingewachsen.
0: Krass, ich habe da richtig Respekt vor. Wie schafft man das dann, bei der Arbeit so stark zu bleiben? Das sind ja so viele Emotionen dabei.
1: Das ist manchmal, ehrlich gesagt, gar nicht so leicht. Aber ich denke mir dann immer, wir arbeiten ja für die Hinterbliebenen. Wir arbeiten für die Familie und wir sind in dem Moment für die Familie da. Und für mich ist das immer so ein schönes Gefühl, dass man in der Trauerrede auch lächeln kann und dass man auch schöne Dinge erzählen kann, dass man sich da nochmal gemeinsam an die verstorbene Person erinnert. Und das ist so das Wichtigste für mich.
0: Gibt es da auch manchmal so Momente, wo du irgendwie Schreibblockaden hast, wenn du an so einer Trauerrede sitzt?
1: Das ist tatsächlich ich möchte nicht sagen sehr oft der Fall, aber dadurch, dass ich eben auch gerade meine Trauerreden schreibe, setzt man sich nicht jeden Tag einfach hin und sagt, jawohl, jetzt kann ich loslegen. Das ist dann doch manchmal schwierig. Kurz gesagt, ja.
0: Was für ein Wahnsinnsberuf und was für eine coole Lady. Annalena, unsere Handwerkerin des Tages. Sie ist Bestatterin. Morgen früh kriegst du dann ein neues Geräusch aus dem nächsten Handwerksjob. Kurz nach 8 mitraten, schon mal Nummer einspeichern. 0800, dann die 5, 99, 1999 und dir dein nagelneues Makita Baustellenradio klären.
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0: aufgelegt und komplett abgerissen. Robin Schulz mit Sugar hier in deiner Radio Top 40 Playlist. Kurz vor halb 10. Erstmal gucken, wie es Wetter wird.
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0: Wird gut. Bis zu 24 Grad sind heute drin. Viel Sonne über den Tag. Heute Nachmittag zieht es ein bisschen zu. Gibt ein bisschen Regen von Südwesten Thüringens. Aber erst heute Abend. Ansonsten sieht es richtig nice aus. Und was sonst noch wichtig ist für deinen Dienstagmorgen, gibt's jetzt von Maren.
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3: Hi, die Bundesregierung trifft sich heute zum ersten Mal nach der Sommerpause wieder. SPD und Union haben einiges zu klären mit Rente, Steuern, Bürokratieabbau und Digitalisierung. Spannend ist auch zu sehen, wie so die Stimmung in der Koalition ist. Nach schlechten Umfragenwerten ist die ja gerade ziemlich angespannt. In Australien haben KI-Songs in den Charts bald keine Chance mehr. Die offizielle Musikbranche da will ab Freitag nur noch Songs zulassen, die größtenteils von Menschen gemacht sind. Auslöser war ein Track, der mit KI-Stimme und KI-Drums bis in die Charts kam. Die KI generell als Tool bleibt aber weiter erlaubt. Über die Straße gehen und dabei aufs Handy gucken, könnte in Italien bald richtig teuer werden. Geplant sind da 75 Euro Strafe für Fußgänger, die auf der Straße am Handy sind oder auch telefonieren. Die Regel soll für mehr Sicherheit sorgen. Auf dem Gehweg bleibt die Handynutzung aber okay. Das Ganze ist bisher nur ein Plan, das Gesetz ist noch nicht durch.
0: Finde ich aber eine echt geile Idee. Danke, Maren. Kurz nach 9:30. Wir schauen nochmal auf die Straßen. Blitzer ist dazugekommen auf der A71 Richtung Sangerhausen zwischen Oberhof und Grevenroda. Sonst Vorsicht auf die Richtung Frankfurt. Mehrere Meldungen zwischen Stadt Roda und Jena Zentrum, Reifenteile. Dann Eisenach nach Ost, Eisenach nach West, kaputtes Auto. Bad Hersfeld und Kirchheimer Dreieck ist die rechte Spur dicht und ein kaputter LKW steht dort. A9 in beiden Richtungen zwischen Hermsdorfer Kreuz und Hermsdorf Süd, Personen auf der Straße. A38 Richtung Göttingen zwischen Sangerhausen West und Rossla ist die rechte Spur nach einem Crash dicht. Zwischen Zeller und Diedorf auf der B285 in beiden Richtungen sind Schafe auf der Straße. Und Kreis Eichsfeld zwischen Kirchhomfeld und Kaltobenfeld gesperrt nach Crash. Hast du sonst was? Beams rüber 0800, dann die 599 1999. Anruf, WhatsApp, geht beides oder ganz easy über die kostenlose Radio Top 40 App. Gute Fahrt!
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0: Und damit schönen guten Morgen. Hier ist deine Radio Top 40 Morning Show mit Max. Jetzt Mucke von Alex Warren. Das ist Pässe.

Freitag. Kurz vor 9:45 ist es. Radio Top 40 läuft. Deine Morning Show mit Max ist an. Leute, ich war am Wochenende tatsächlich auf einem kleinen Mini-Festival in Bottendorf. Bottendorf, Arsch der Welt. Dort gab es aber tatsächlich das Boots and Bourbon. Das war, so ein Country-Folk-Festival. Wo halt wirklich so auf so einem kleinen Sprinter hinten drauf gebaut, Leute mit der Gitarre, mit der Klampfe saßen und dort Country-Musik gemacht haben. Ich fand das ultra geil. Line Dance gab's dort mit und ich musste da jetzt dran denken, weil jetzt kommt Stella Lefty in der Playlist. Mit Boston. Und das ist genau dieser Country-Line-Dance-Vibe, den es auch auf diesem Festival gab. Lieb ich. Jetzt für deinen Dienstagmorgen. Links Step, rechts Step. Mit Stella Lefty. Boston ist das.

0: 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Genau, du gehst rein und zockst. Blöd nur, wenn auch in deinem Game schlechtes Wetter ist und du dort auch nicht mehr von A nach B kommst. 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November, wenn Release ist.
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0: 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Nein, du kannst selbst an der Tankstelle jetzt nicht mehr nur die Tankstelle überfallen. Nein, du kannst in GTA 6 tatsächlich tanken. Bin ich ja sehr gespannt, was die da aus den Spritpreisen machen. Ja, wundes Thema bei uns in Deutschland. 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
4: Hi! Bei dem mutmaßlichen Anschlagsversuch am Flughafen Leipzig waren offenbar mehr Drohnen im Einsatz als bislang bekannt. Nach Informationen von NDR, WDR und SZ haben die Behörden auf einem Feld in Sachsen-Anhalt ganz nahe beim Flughafen noch ein weiteres Fluggerät entdeckt. Ermittler haben demnach auch eine Substanz gefunden, bei der es sich um rund 50 Gramm Hexogen handeln soll. Hexogen ist ein hochexplosiver Sprengstoff, der zu militärischen Zwecken eingesetzt wird. Die Krise bei VW treibt auch die Autozulieferer in Thüringen um. Es drohen Massenentlassungen und Werksschließungen bei Volkswagen. Heute fordert die Belegschaft deshalb Klarheit vom Vorstand. Es beginnt eine ganze Serie an außerordentlichen Betriebsversammlungen. Heute erstmal in Wolfsburg und Braunschweig. Auch der Betriebsrat fordert da Antworten vom Vorstand. Betriebsratschefin Carvalho erklärte am Abend bereits, für sie kommen betriebsbedingte Kündigungen oder Werksschließungen nicht in Frage. In Bleicherode soll ein Mann auf Menschen zugerast sein. Er fuhr dann gegen einen Zaun. Danach war er mit den zwei Fußgängern in Streit geraten. Der vermeintliche Täter ist der Polizei bekannt, die anderen beiden aber nicht. Sie werden deshalb dringend gebeten, sich zu melden. Passiert ist das Ganze am Sonntagnachmittag in der Nordhäuserstraße in Bleicherode. Der Verdächtige hat keinen gültigen Führerschein. Die Kennzeichen am Auto waren außerdem falsch.

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9: Hi. Bei den Beratungen in Brandenburg geht es nicht nur um Wirtschaft und Reformen, sondern auch um Fragen der nationalen Sicherheit. Bundeskanzler Merz hat zum Auftakt der Regierungsklausur einen härteren Kurs gegen hybride Bedrohungen angekündigt. Er verwies dabei auf das neue Drohnenzentrum in Magdeburg-Kochstedt. Deutschland müsse Angriffe besser abwehren und potenzielle Täter wirksam abschrecken. Nach einem schweren Unwetter vor einer Woche besteht im Schlosspark Altenstein in Bad Liebenstein weiter Lebensgefahr. Das teilte die Stiftung Thüringer Schlösser und Gärten mit. Äste könnten nachträglich von Bäumen herabfallen. Rund 50 Bäume seien bei dem Unwetter am 19. August umgestürzt oder hätten ihre Krone verloren. Die Aufräum- und Sicherungsarbeiten laufen deshalb weiter. Am kommenden Wochenende könnte der Innenpark am Schloss und die Straße wieder freigegeben werden, heißt es. Da ist einer wohl gerne schneller unterwegs als erlaubt. In Greiz hat ein Unbekannter einen Blitzer in der Reichenbacher Straße mit roter Sprühfarbe eingenebelt. Sowohl die Kamera als auch das Blitzerglas sind damit blind. Der entstandene Sachschaden liegt bei mehreren hundert Euro, sagt die Polizei. Sie hat Ermittlungen wegen Sachbeschädigung aufgenommen.

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13: 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Nadine ist für dich am Start und jetzt gibt's alles, was für deinen Nachmittag wichtig ist, von Hannes.
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15: Hi. Bei dem mutmaßlichen Anschlagsversuch am Flughafen Leipzig waren offenbar mehr Drohnen im Einsatz als bislang bekannt. Nach Informationen von NDR, WDR und SZ haben die Behörden auf einem Feld in Sachsen-Anhalt ganz nahe beim Flughafen noch ein weiteres Fluggerät entdeckt. Ermittler haben demnach auch eine Substanz gefunden, bei der es sich um rund 50 Gramm Hexogen handeln soll. Hexogen ist ein hochexplosiver Sprengstoff, der zu militärischen Zwecken eingesetzt wird. Die Krise bei VW treibt auch die Autozulieferer in Thüringen um. Es drohen Massenentlassungen und Werksschließungen bei Volkswagen. Heute fordert die Belegschaft deshalb Klarheit vom Vorstand. Es beginnt eine ganze Serie an außerordentlichen Betriebsversammlungen. Heute erstmal in Wolfsburg und Braunschweig. Auch der Betriebsrat fordert da Antworten vom Vorstand. Betriebsratschefin Carvalho erklärte am Abend bereits, für sie kommen betriebsbedingte Kündigungen oder Werksschließungen nicht in Frage. In Bleicherode soll ein Mann auf Menschen zugerast sein. Er fuhr dann gegen einen Zaun. Danach war er mit den zwei Fußgängern in Streit geraten. Der vermeintliche Täter ist der Polizei bekannt, die anderen beiden aber nicht. Sie werden deshalb dringend gebeten, sich zu melden. Passiert ist das Ganze am Sonntagnachmittag in der Nordhäuserstraße in Bleicherode. Der Verdächtige hat keinen gültigen Führerschein. Die Kennzeichen am Auto waren außerdem

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5: Erstmal bleibt es noch sonnig, später kommen dann aber noch ein paar mehr Wolken dazu und es kann vereinzelt kleine Schauer geben. Dazu bekommen wir bis zu 24 Grad, also trotzdem sehr angenehm. Jetzt gibt's erstmal alles, was für deinen Nachmittag wichtig ist, von Jan.
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7: Hi. Auf Schloss Neuhardenberg in Brandenburg rauchen seit dem Vormittag die Köpfe. Das Bundeskabinett ist nach der Sommerpause zu einer zweitägigen Klausur zusammengekommen. Das Treffen dürfte der Auftakt für schwierige Wochen sein. Der Bundesregierung stehen ein heißer Reformherbst und drei Landtagswahlen bevor. Themen der Klausur sollen eine stärkere Wirtschaft sein, mehr Hitzeschutz, aber auch neue Verteidigungstechnik, insbesondere Drohnenabwehr. Beim kriselnden Autobauer Volkswagen hat in der Wolfsburger Zentralverwaltung

0: Wahlen die Serie von Betriebsversammlungen begonnen. Die Belegschaft fordert vom Vorstand bezüglich des angesagten Sparkurses Antworten auf viele Fragen. Bei Volkswagen sind zehntausende Stellen und 4 Werke in Gefahr, darunter auch das in Zwickau. Die Belegschaft hatte kürzlich in einer internen Umfrage die katastrophale Kommunikation und nur oberflächliche Infos aus der Chefetage kritisiert. Vorstandschef Blume hatte vor den Versammlungen den Konzern als überdimensioniert bezeichnet. Er will weitere Kosten einsparen. In Erbenhausen im Landkreis Schmalkalden-Meiningen haben Unbekannte auf einer Baustelle Teile eines Baggers geklaut. Passiert ist das an der Kreisstraße zwischen Erbenhausen und Schafhausen. Zwischen Sonntag und Montag bauten die Diebe ein hydraulisches Schwenkstück mit einer daran befestigten Greifzange am Baggerarm ab und klauten beide Teile. Das war offenbar Schwerstarbeit. Das Diebesgut wiegt insgesamt 300 Kilogramm. Wert der Beute etwa 10.000 Euro. Die Polizei sucht Zeugen. Wer etwas bemerkt hat, Hinweise bitte an die PI Schmalkalden-Meiningen.
1: Danke, Jan. Es ist 14 Uhr. Wir schauen auf die Blitzer. Ist gerade einer gemeldet in Weimar, Stäubenstraße, beidseitig. Dann haben wir noch Meldung von den Straßen. Auf der A9 Richtung Berlin zwischen Hermsdorf Süd und Hermsdorfer Kreuz ist ein kaputter LKW. Dann im Kreis Sömmerda zwischen Altenbeichling und B85 Schlingstedt ist es nach einem Unfall gesperrt. In Wünschendorf zwischen Ortseingang und Taunussteiner Straße in beiden Richtungen öffnet die Bahnschranke nicht mehr wegen technischen Problemen. Da vorsichtig sein. Und in Ilmenau zwischen Manebach und Ilmenau gibt es eine Vollsperrung. Da ist ein Feuerwehreinsatz. Hast du sonst noch was gesehen? Dann immer her damit. 0800 dann die 5 99 19 99. Anruf und WhatsApp geht beides oder über die Radio Top 40 App.
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1: Na hallo, ich hoffe, du kommst gut durch den Dienstag. Wir machen uns jetzt auf jeden Fall einen richtig nicen Nachmittag zusammen. Über Nacht ist so viel passiert. Olivia Rodrigo hat einfach einen neuen Song gedroppt. Mit einer sehr schönen Story, warum sie das auch macht, quatschen wir heute drüber. Und hör natürlich rein, es gibt News zur neuen Harry Potter Serie und zu Miley Cyrus. Auch da reden wir in den Promi-News drüber. Und wir quatschen mit Niklas D. Haben wir auf dem Sonne-Mond-Sterne-Festival getroffen. Also let's go, rein geht's in den Nachmittag mit dem ersten Banger Serotonin von James Hype bei Radio Top 40.

0: dass du mit am Start bist, denn jetzt gibt's einen Tipp für deinen nächsten Dateabend. Vielleicht ist es ja auch das erste Date oder ihr seid schon ein Stück zusammen. So oder so, falls ihr dann im Auto unterwegs seid oder zu Hause, einfach mal diesen Song hier anmachen. Und dann ist auch schon alles gesagt.
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0: Verlieb dich nicht, heißt er, von Sivo. Wie schön, oder? So richtig geiler deutscher Indie, mega schöner Text. Perfekt, um so ein bisschen mitzuviben. Lieben, wa? Und hier ist er auch schon, damit du dann beim nächsten Date auch textsicher bist, wa?

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0: Nadine hier, und so läuft es morgen ab. Immer um kurz nach 8 hörst du ein Geräusch, und wenn du errätst, welcher Handwerksberuf hinter dem Geräusch steckt, gehört das Makita Bausteinradio dir. Heute Morgen war es zum Beispiel das hier. Na, hättest du es erkannt? Ist auch so ein bisschen kniffliger. Ich glaube, dass es ein Streichholz ist, das hast du schon erkannt, um eine Kerze anzuzünden. Und jetzt klingelt es vielleicht. Es geht um den Beruf Bestatter. Annalena war dafür hier bei uns. Mit ihr quatschen wir dann später noch genauer über ihr Handwerk. Und Alicia aus Sömmerda hat es erkannt und sich das Makita Bausteinradio gesichert.
2: Oh, wie cool. Wir renovieren gerade unser Haus. Dann machst du es perfekt.
0: Na, das ist ja wirklich mega. Herzlichen Glückwunsch. Jetzt weißt du, wie es geht. Und morgen früh um kurz nach 8 bist du dann dran. Also unbedingt einschalten. Und jetzt gibt's erstmal 4 Songs am Stück für dich.

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8: Es ist erstmal ein Sonne-Wolken-Mix. Heute Nachmittag kommen aber immer mehr Wolken dazu. Das merkt man gerade auch schon ein bisschen. Später können dann noch vereinzelt Schauer runterkommen. Dazu haben wir bis zu 24 Grad. Jetzt ist es 2:30. Wir schauen auf die Blitzer. Sind gerade zwei gemeldet. Einmal auf der A4 Richtung Frankfurt zwischen Erfurt Ost und Erfurt West. Danke Niklas fürs Melden. Und in Weimar Stolbenstraße beidseitig. Dann haben wir noch drei Meldungen von den Straßen. Auf der A9 Richtung Berlin zwischen dem Hermsdorf Süd und im Hermsdorfer Kreuz ist ein kaputter LKW. Dann auf der A9 Richtung München zwischen Naumburg und Dreußig ist der Standstreifen nach einem Unfall blockiert. Und in Wünschendorf zwischen Ortseingang und Taunussteiner Straße in beiden Richtungen öffnet die Bahnschranke nicht mehr wegen technischer Probleme. Da vorsichtig sein. Hast du sonst noch was gesehen? Dann einfach her damit. 0800, dann die 5, 99, 19, 99. Anruf und WhatsApp geht beides oder über die Radio Top 40 App.
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Titel passt da auch gut in die Woche. Golden Summer von Loy und David Spuentes, der bei Radio Top 40. Ich bin Nadine. Hi. So, nicht mehr lange, dann geht's schon Richtung Feierabend. Heißt, diese eine Frage rückt immer näher. Was machen wir denn heute Abend Schönes? Wie wär's zum Beispiel mit Kino? Gerade kommen ja wirklich viele sehr gute Filme. Und was auch eine sehr schöne Nachricht ist, Kino lockt langsam wieder mehr Leute an. Hier in Deutschland wurden jetzt alleine in der ersten Jahreshälfte von 2026 so viele Tickets verkauft wie zuletzt vor der Corona-Pandemie. Alleine im ersten halben Jahr fast 7 Millionen Tickets mehr als im Vorjahr. Wie krass und auch wie schön. Anfang des Jahres hat der Super Mario Galaxy Film auf Platz 1 der beliebtesten Filme geschafft. Direkt dahinter der Film über Michael Jackson und Teufel trägt Prada 2. Jetzt gerade sind es Odyssee und der neue Spider-Man-Film. Der hat ja 2 Wochen nach Premiere einfach schon mehr als $2 Milliarden eingespielt. Wie krass ist das bitte? Also der Boom, der geht auf jeden Fall weiter, das finden wir gut. Und was ich damit eigentlich sagen will, falls du den neuen Spider-Man-Film noch nicht gesehen hast, dann wird das auf jeden Fall der Film für heute Abend. Große Empfehlung, geht raus. Ich meine, wir wollen ja auch weiter supporten, ne?

entspannt nach Hause, legst dich zum Feierabend auf die Couch, swipest durch die Socials und plötzlich heißt es, Überraschung, Olivia Rodrigo hat einfach einen neuen Song rausgebracht. Radio Top 40 läuft, Nadine hier. Genauso war es gestern und meine Augen waren sehr groß, als ich das gesehen habe. Wie geil ist das bitte? Ich meine, passt ja auch gut. Kann sie diese Woche direkt live performen bei ihrem eigenen Festival Daisy Chain Fields in Kalifornien. Findet am Samstag statt. Hat ein reines Frauen-Line-Up, was mega geil ist. Mit dabei zum Beispiel Chappell Roan, Doechii, Cat's Eye und natürlich auch sie selbst, ist ja klar. Das Schöne, der Erlös davon geht an Wohltätigkeitsorganisationen, die sich so für die Förderung und Unterstützung von Frauen einsetzen. Und auch die Einnahmen von ihrem neuen Song. Serena Joy, der übrigens übelst gut ist, gehen mit in den Spendentopf. Ich liebe auch die Kommentare unter ihrem neuen Post dazu. Olivia, the woman that you are oder so, so, so good oder auch mein absolutes Highlight, Jesus releases the Bible. Sie ist halt einfach toll, was soll man sagen? Genauso wie Serena Joy,

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1: 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Morgen, kurz nach 8, auch noch Goodie Action für dich am Start. 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
15: Heute Nachmittag bleibt es ein Sonne-Wolken-Mix. Später kommen aber noch mehr Wolken dazu. Richtung Abend kann es dann auch vereinzelt noch Schauer geben. Dazu haben wir bis zu 24 Grad. Jetzt gibt's alles, was für deinen Nachmittag wichtig ist, von Jan.
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16: Hi. Seit dem Vormittag ist das Bundeskabinett auf Schloss Neuhardenberg in Brandenburg zusammengekommen. In einer zweitägigen Klausur sollen wichtige Themen wie eine Stärkung der Wirtschaft, mehr Hitzeschutz, aber auch neue Verteidigungstechnik, insbesondere Drohnenabwehr, besprochen werden. Das Treffen dürfte der Auftakt für schwierige Wochen sein. Der Bundesregierung stehen ein heißer Reformherbst und drei Landtagswahlen bevor. Die deutsche Wirtschaft hat im zweiten Quartal mit einem Mini-Wachstum ein Lebenszeichen von sich gegeben. Nach Angaben des Statistischen Bundesamtes stieg das Bruttoinlandsprodukt von April bis Juni im Vergleich zum Vorquartal um 0,3 Punkte. Das ist 0,1 Punkte höher als erwartet. Angesichts der weltweiten Krisen ein solides Ergebnis, sagen die Experten. Neue Probleme für Unternehmen und Verbraucher bringt jetzt der Dürresommer.

0: Freunde treffen ist immer noch die wichtigste soziale Freizeitaktivität der Deutschen. Jedoch verliert das an Bedeutung. Das zeigt der neue Freizeitmonitor der Hamburger Stiftung für Zukunftsfragen. Nur 19% der Befragten gaben an, sie seien regelmäßig mit Freunden unterwegs. Vor 40 Jahren bei der ersten Befragung antworteten so 37%. Internet, Fernsehen, Musik hören und das Handy ziehen immer mehr in den Alltag der Menschen ein. 2016 gaben 52% an, wenigstens einmal pro Woche Musik zu hören. Jetzt sagen das 82%. Videospiele steigerten sich von 9 auf 33%, Social Media von 48 auf 71%.
1: Danke, Jan. Es ist 15 Uhr. Wir schauen auf die Blitzer. Sind ein paar dazugekommen. Auf der A4 Richtung Frankfurt zwischen Erfurt Ost und Erfurt West steht einer. Dann auf der B7 Erfurt Linderbach Richtung Erfurt Roter Berg. Tiefenorts aus Ortsausgang Richtung Bad Salzung beidseitig und in Weimar Stäubenstraße beidseitig. Dann haben wir noch 3 Meldungen von den Straßen. Auf der A4 Richtung Frankfurt zwischen dem Hermsdorfer Kreuz und Stadtroda. Vorsicht, da gab es einen Unfall, da ist ein kaputter Wohnwagen und ein LKW. Auf der A9 Richtung Berlin zwischen Hermsdorf Süd und dem Hermsdorfer Kreuz ist ein kaputter LKW. Und in Wünschendorf zwischen Ortseingang und Taunussteiner Straße. In beiden Richtungen öffnet die Bahnschranke nicht mehr wegen technischen Problemen. Da vorsichtig sein. Hast du sonst noch was gesehen? Dann einfach her damit. 0800 dann die 5 99 19 99. Anruf und WhatsApp geht beides oder auch über die Radio Top 40 App.
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1: 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Moini, einen wunderschönen Dienstagnachmittag wünsche ich dir. Na, wenn du jetzt dein Handy entsperrst, auf Insta oder TikTok klickst und einfach mal so durch die Reels TikTok swipest, was wird dir da als erstes angezeigt? Lass mich raten, die Bund-Konzerte vom Wochenende. Wirklich, der hat da so abgerissen, seine größten Konzerte überhaupt gespielt. Und da gab es natürlich diesen einen Song, wo alle komplett ausgeflippt sind, in einen Moshpit gesprungen sind. Und das ist der hier, Trippin' von Bund bei Radio Top 40.

richtig schöne, entspannte Country-Mucke. An diesem angenehm warmen Dienstag, so lieben war das. I knew you war das von Taylor Swift hier bei Radio Top 40. Und beim nächsten neuen Track in der Playlist musste ich so rein vom Titel erstmal an den hier denken. Banger einfach. Aber der wahre Track genauso. Wird nur Englisch ausgesprochen. A-E-I-O-U von Oliver Heldens. Ist weniger ein Kinderlied, eher ein richtiger Clubbanger. Und ich finde, der hat auch so 80er, 90er Vibes drin. Macht richtig gute Laune, reißt direkt mit. Der perfekte Song, um so langsam den Feierabend einzuläuten. Also rein da!

0: an diesem schönen Dienstagnachmittag. Diese Woche wird es ja vom Wetter her echt nochmal ganz gut. Können wir nochmal ein bisschen ausnutzen, mit Freunden an den See fahren, in den Park chillen, eine Grillparty machen. Und damit du auch überall geile Mucke am Start hast, kriegst du schon morgen früh dein nagelneues Makita Baustellenradio.
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0: Nadine hier. Jeden Tag haben wir einen anderen Handwerker, eine Handwerkerin am Start. Die bringen ein Geräusch mit. Und wenn du errätst, welcher Handwerksberuf hinter diesem Geräusch steckt, gehört das Makita Baustellenradio dir. Hier mal ein kleiner Test. Das war das Geräusch heute Morgen. Na, was war's? Genau, ein Streichholz, nämlich um eine Kerze anzuzünden. Und zu welchem Beruf passt das? Yes, das Geräusch, das kam von der Bestatterin Anna-Lena. Rausgefunden hat es Alicia aus Sömmerda.
2: Oh, wie cool, wir renovieren gerade unser Haus, dann machst du es perfekt.
0: Ja, mega, herzlichen Glückwunsch. Und genau so sicherst du dir morgen früh dein Makita Baustellenradio um 7:45. Da gibt's das nächste Geräusch, also einschalten. Und jetzt gibt's 4 Songs am Stück für dich.
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0: Ja, bei Radio Top 40. Hab einen tollen Dienstagnachmittag.
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0: Heute Nachmittag bleibt es ein Sonne-Wolken-Mix. Gerade kommen immer mehr Wolken dazu. Es kann nämlich später vereinzelt noch Schauer geben. Dazu haben wir bis zu 24 Grad. Jetzt ist es 3:30. Wir schauen auf die Blitzer. Da steht einer auf der A4 Richtung Frankfurt zwischen Erfurt Ost und Erfurt West. Dann auf der B7 Erfurt-Linderbach Richtung Erfurt-Roterberg unter der Brücke, in Tiefenort, Ortsausgang Richtung Bad Salzung beidseitig und in Weimar, Stolpenstraße beidseitig. Meldung von den Straßen, auf der A4 Richtung Frankfurt zwischen dem Hermsdorfer Kreuz und Stadtroda. Vorsicht, da gab es einen Unfall, da ist ein kaputter Wohnwagen und ein LKW auf der rechten Spur. Auf der A9 Richtung Berlin zwischen Hermsdorf Süd und Hermsdorfer Kreuz ein kaputter LKW. Auf der A71 Richtung Sangerhausen zwischen Ilmenau Ost und Stadt Ilm, Vorsicht, da sind Personen auf der Fahrbahn und ein kaputtes Auto auf dem Verzögerungsstreifen. Dann auf der B4 Abzweig nach Hohenebra, Vorsicht, ein kaputtes Auto. Genauso wie auf der B93 zwischen Lehndorf und Gartschütz, da auch ein kaputtes Auto. In Erfurt zwischen Abzweig nach Urbich und am Herrenberg gibt es Behinderungen nach einem Unfall. Im Kreis Hildburghausen, Saargrund Richtung Schirnroth, ein toter Fuchs auf der Fahrbahn. Und letzte Meldung, Wünschendorf zwischen Ortseingang und Taunussteiner Straße. In beiden Richtungen öffnet die Bahnschranke nicht mehr. Hast du noch was gesehen, dann einfach her damit. 0800 dann die 5 99 19 99. Anruf und WhatsApp geht beides oder auch über die Radio Top 40 App.
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0: Hallöchen. Na Mensch, da ist für die Ersten gleich schon Feierabend angesagt. Und damit du da auch top informiert reinstartest, später bei den Freunden deiner Family sagen kannst, wusstest du schon? Gib's gleich erstmal die krassesten Promi-News des Tages auf die Ohren, denn es gibt in der neuen Harry Potter Serie eine Änderung, die alle Game of Thrones Fans sehr freuen wird. Und so wie es aussieht, könnte es bald auch was Neues von Miley Cyrus geben. Quatsch mal nach 3 Songs drüber. Also dranbleiben.

0: am 25. August. Und das bedeutet auch nur noch 4 Monate, bis wir endlich die neue Harry Potter Serie schauen können, wo jetzt schon eine große Änderung angekündigt wurde, die wiederum alle Game of Thrones Fans sehr freuen wird.
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0: Alle Fans wissen, die Lehrer für die Verteidigung der dunklen Künste in Harry Potter, die bleiben oft nicht lange. Aber das war selbst für Hogwarts-Verhältnisse sehr, sehr schnell. Der Schauspieler Nicholas Hoult hätte in der Serie nämlich die Rolle von Gilderoy Lockhart gespielt. Aber durch Terminüberschneidung musste er die Serie jetzt schon verlassen und wird durch niemand Geringeren ersetzt als Kit Harington, der Jon Snow in Game of Thrones spielt. Freut alle Fans natürlich sehr. Die erste Folge kommt dann ja auch schon an Weihnachten. Das ist eh das beste Geschenk überhaupt. Und es gibt News zu Miley Cyrus. Denn in New York sind mysteriöse Plakate aufgetaucht. Ein rot-schwarzes Bild mit der Aufschrift Coming Soon. Gerüchte sagen, dass sie einen neuen Song rausbringt, dass sie wohl auch schon ein Musikvideo gedreht hat und den Track auch vielleicht im September schon bei den VMAs performen könnte. Noch wurde nichts offiziell von Miley oder Spotify bestätigt. Trotzdem sieht es so aus, als würde Miley ein neues Kapitel aufschlagen. Wir sind gespannt.
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von Dua Lipa. Wirklich, diese Frau scheint die Expertin im Thema Drink zu sein, was sie während manchen Interviews zaubert. Es gibt ja eh schon diesen viralen Cola-Drink, wo sie Jalapenos mit reinmacht. Aber auch insgesamt so Cocktails, habt ihr auch letzten Video, ich glaube von der Vogue oder so gesehen. Wirklich, gebt ihr ein paar Zutaten und die mixt ihr einfach was Krasses zusammen. Könnt ihr auch so ein eigenes Rezeptbuch rausbringen. Radio Top 40 läuft, Nadine hier. Und was steht bei dir heute Abend an? Vielleicht

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0: Sammy Federa, Let Me

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7: So langsam zieht es sich doch ganz schön zu. Bis heute Abend kommen noch einige Wolken dazu. Vereinzelt kann es auch mal Schauer geben. Also den Regenschirm dann doch mal lieber einpacken. Dazu haben wir gerade noch bis zu 22 Grad. Jetzt gibt's alles, was für deinen Nachmittag wichtig ist. Von Jan.
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8: Hi. Auf Schloss Neuhardenberg bei Brandenburg rauchen seit dem Vormittag die Köpfe. Das Bundeskabinett ist nach der Sommerpause zu einer zweitägigen Klausur zusammengekommen. Das Treffen dürfte der Auftakt für schwierige Wochen sein. Der Bundesregierung stehen ein heißer Reformherbst und drei Landtagswahlen bevor. Themen der Klausur sollen eine stärkere Wirtschaft sein, mehr Hitzeschutz, aber auch neue Verteidigungstechnik, insbesondere Drohnenabwehr. Thüringen bündelt die Lehrer aus Fort- und Weiterbildung. Dazu wird das Landesinstitut

0: Institut für Lehrkräftebildung und Schulqualität Thüringen gegründet. Hier arbeiten dann bisher zwei getrennt wirkende Behörden zusammen. Das Thüringer Institut für Lehrerfortbildung und das staatliche Studienseminar für Lehrerausbildung. Am neuen Landesinstitut sind dann Schul- und Unterrichtsentwicklung, Ausfort- und Weiterbildung, Schulqualität und Landesprüfungsamt unter einer zentralen Leitung zusammengefasst. Mit einem Charterflugzeug hat die Bundespolizei heute 23 ausreisepflichtige Afghanen in ihr Herkunftsland gebracht. Der Flieger startete heute am frühen Morgen vom Flughafen Leipzig-Halle. Nach Angaben des Bundesinnenministeriums waren die meisten der abgeschobenen Straftäter, die wegen schwerer Vergehen verurteilt waren. Bundesinnenminister Alexander Dobrindt schrieb auf der Plattform X, nicht nur Straftäter, sondern auch wer kein Aufenthaltsrecht habe, müsse damit rechnen, Deutschland verlassen zu müssen.
1: Danke Jan, es ist 16.01 Uhr. Wir schauen auf die Blitzer. Steht einer auf der A4 Richtung Frankfurt zwischen Erfurt Ost und Erfurt West. Dann auf der B7 Erfurt-Linderbach Richtung Erfurt-Rotherberg unter der Brücke. Auf der B7 Ortsausgang Erfurt-Linderbach aus einem weißen Caddy raus. In Tiefenort Ortsausgang Richtung Bad Salzung beidseitig. Und in Weimar-Stolbenstraße beidseitig. Dann haben wir noch Meldungen von den Straßen. Auf der A4 Richtung Frankfurt zwischen Hermsdorfer Kreuz und Stadtroda. Vorsicht, da gab es einen Unfall. Da ist ein kaputter Wohnwagen und ein LKW auf der rechten Spur. Dann auf der A9 Richtung Berlin zwischen Hermsdorf Süd und dem Hermsdorfer Kreuz ein kaputter LKW. Auf der A9 Richtung München zwischen Hermsdorf Süd und Lederhose. Vorsicht, Gegenstände auf dem mittleren Fahrstreifen. In Erfurt zwischen Abzweig nach Obich und am Herrenberg gibt es Behinderungen nach einem Unfall. Dann im Kreis Hildburghausen, Saargrund Richtung Schirnroth ist ein toter Fuchs, da vorsichtig sein. Und in Wünschendorf zwischen Ortseingang und Taunussteiner Straße in beiden Richtungen öffnet die Bahnschranke nicht mehr. Hast du sonst noch was gesehen, dann einfach her damit. 0800, dann die 5, 99, 19, 99. Anruf und WhatsApp geht beides oder auch über die Radio Top 40 App.
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1: Na hallo und happy Feierabend. Mal ehrlich, was gibt es Geileres, als auf dem Weg nach Hause nach einem vollen Tag einfach mal so ein bisschen DJ-Mucke zu ballern? Und das machen wir die nächste halbe Stunde zusammen. Da quatschen wir nämlich mit Niklas D. Seine neue Tour, die dieses Jahr startet, und machen ein kleines Speed-Dating, damit wir ihn mal ein bisschen besser kennenlernen. Geht nach 3 Tracks los, also dranbleiben. Ja.

0: diesem Track haben wir schon auf Malle und auf sämtlichen Kirmsen gefeiert.
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0: Und zudem hier im Club. Und hinter diesen und noch viel, viel mehr Bängern steckt der DJ Niklas D. Er war schon auf super vielen Festivals unterwegs, auch beim Sonne, Mond, Sterne. Da habe ich mich mit ihm getroffen und da hat der Niklas verraten, noch dieses Jahr gibt es etwas, worauf wir uns ganz doll freuen können und wo wir dich noch so ein bisschen besser kennenlernen, ne?
2: Ich gehe noch auf Tour, Ende Oktober. Keiner kennt mich Tour heißt das. Ein bisschen ist es noch so tatsächlich und deswegen die Tour, um auf der Tour wirklich mal zu zeigen, wer bin ich, ein bisschen Storytelling, Leuten erklären, wo hat meine Reise angefangen, wo ist sie jetzt, was sind meine Ziele. Ja, das wird richtig cool, da freue ich mich sehr drauf. Geiles Boiler Room Konzept, wird ein bisschen aufgezogen wie so eine richtig gute Hausparty, deswegen freue mich da wirklich enorm drauf. Das ist mein Highlight noch dieses Jahr.
0: Also bei richtig guter Hausparty hattest du mich auf jeden Fall, klingt richtig gut. Also keiner kennt mich Tour, gönnt euch die Tickets. Beim SMS hat man auch wieder gemerkt, der reißt live einfach so ab, der macht so eine geile Show. Und da darf ein Song natürlich nicht fehlen, mit dem er schon direkt am Anfang durch die Decke gegangen ist. Around the World gibt es jetzt von Niklas D. und René Miller hier bei Radio Top 40.

0: Na hallo, schön, dass du mit am Start bist, im Büro oder auf dem Weg in den Feierabend, ins Gym, zum Einkaufen. Radio Top 40 läuft, Nadine hier. Du kennst diesen Track. Gerade hier gehört. Du kennst auch diesen Track. Aber kennst du auch den DJ dahinter? Genau deswegen habe ich mich auf dem Sonne-Mond-Sterne-Festival mit Niklas D. getroffen und ein kleines Speed-Dating gemacht, damit wir ihn alle mal so ein bisschen besser kennenlernen.
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2: Dein geheimes Talent?
3: Ich kann ein bisschen Dialekte machen. So ein bisschen so dieses Hamburg, so dieses Moin, fahren wir mal eben raus, hier ein Fischkutter und ein paar Fische rein im Boot oder was hier.
2: Dein Geheimtipp, um runterzukommen?
3: Gute Freunde um sich herum haben, mit denen man gute Gespräche führen kann, auch mal außerhalb vom Business. Und um allgemein, also so abseits von Shows runterzukommen, ist auch so mein Tipp Ostsee. Ich fahre gerne an die Ostsee und chill da einfach und mach einfach mal nichts.
2: Was hast du zu Hause immer auf Vorrat?
3: Kaffee. Ja, ich trinke ganz viel Kaffee.
2: Das erste nach dem Aufstehen frühmorgens?
3: Kaffee.
2: Was ist dir Backstage besonders wichtig?
3: Stilles Wasser. Und es sollen jetzt nicht so viele Leute da sein. Das ist so, ich mag das nicht, wenn dann so 100 Leute auf einem Mini-Haufen chillen. Ich habe dann schon auch gerne meine Ruhe, vor allem kurz vor der Show.
2: Welchen Promi würdest du am liebsten fragen, ob er bei dir im Urlaub die Pflanzen gießt?
3: Ich glaube, am ehesten würde ich Zartmann fragen. Ich habe irgendwie das Gefühl, Zartmann würde das hinkriegen.
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0: Wie sympathisch, oder? Er geht dieses Jahr auch noch auf Tour, da kannst du ihn live sehen. Und zudem Songs wie den hier feiern, der ist ganz neu hier auf der Playlist We Don't Talk Anymore von Niklas D. hier bei Radio Top 40.

0: von Nicholas D. Und jetzt schau mal, wer hier gerade eine Sprachnachricht geschickt hat.
1: Es hat so Bock gemacht. Danke nochmal für die Möglichkeit und ganz liebe Grüße.
0: Ja, danke dir für das Interview. Liebe Grüße zurück und hoffentlich bis ganz bald.

0: hier bei Radio Top 40. Hab einen schönen Dienstagnachmittag.
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0: Hat sich schon ganz schön zugezogen draußen. Es kommen immer mehr Wolken dazu. Vereinzelt kann es dann auch noch mal Schauer geben. Also den Regenschirm auf jeden Fall mitnehmen. Dazu haben wir noch bis zu 22 Grad. Jetzt ist es 4:30. Wir schauen auf die Blitzer. Da steht einer auf der A4 Richtung Frankfurt zwischen Erfurt Ost und Erfurt West. Auf der B7 Erfurt-Linderbach Richtung Erfurt-Roter Berg unter der Brücke. Auf der B7 Ortsausgang Erfurt-Linderbach Richtung Weimar aus einem weißen Caddy raus. In Ilmnitz Richtung Jena an der Bus. Haltestelle und Tiefenort, Ortsausgang Richtung Bad Salzung beidseitig. Dann haben wir noch drei Meldungen von den Straßen. Auf der A9 Richtung Berlin zwischen Hermsdorf Süd und dem Hermsdorfer Kreuz ist ein kaputter LKW. Dann auf der B243 zwischen Großwechsung und Mackenrode. Vorsicht, da sind mehrere Spanngurte auf der Fahrbahn. Und in Erfurt zwischen Abzweig nach Urbich und am Herrenberg gibt es Behinderung nach einem Unfall. Hast du noch was gesehen? Dann einfach her damit. 0800, dann die 5, 99, 19, 99. Anruf und WhatsApp geht beides oder über die Radio Top 40 App.
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0: Na Hallöchen, bist du schon bereit, dir morgen dein neues Makita Baustellenradio zu klären? Um kurz nach 8 morgen früh hörst du wieder ein Geräusch und wenn du errätst, was für ein Handwerksberuf dahinter steckt, klärst du dir das Radio. Heute kam das Geräusch von der Bestatterin Annalena und über sie und ihr Handwerk erfahren wir gleich noch mehr in einem kleinen Handwerker-Speed-Dating nach drei Songs. Und das hier

0: Playlist aus ihrem wunderschönen neuen Album Look at My Life von Gracie Abrams. Na, hast du dir zur Sicherheit schon mal einen Wecker auf 8 Uhr morgens gestellt? So ein kleiner Reminder, dass du dir da dein neues Makita Baustellenradio sicherst.
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0: Nadine hier. Immer um kurz nach 8 hörst du ein Geräusch. Und wenn du errätst, welcher Handwerksberuf dahinter steckt, sicherst du dir das Radio. Heute Morgen kam das Geräusch von der Bestatterin Annalena. Und sie und ihr Handwerk lernen wir jetzt noch ein bisschen besser kennen.
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0: Was war bis jetzt der außergewöhnlichste Kundenwunsch?
3: Das ungewöhnlichste war tatsächlich ein Kneipenwirt, den ich beerdigen durfte und für den ich dann auch die Trauerrede halten durfte. Und da haben wir zum Abschluss, um uns von ihm zu verabschieden, jeder noch so ein kleines Gläschen Whisky, Cola oder Eierlikör getrunken und haben da zusammen auf ihn angestoßen.
0: Gibt es Traditionen, die du erneuern möchtest?
3: Also das allerbeste Beispiel für mich ist eigentlich immer dieser Begriff Leichenschmaus. Und ich finde das ganz, ganz befremdlich, den immer noch zu hören. Also trotz dessen, dass ich seit 2021 ausgelernt bin, finde ich den Begriff einfach blöd. Man könnte auch einfach sagen, man setzt sich zusammen, man denkt an den oder an die Verstorbene, ohne zu sagen Leichenschmaus. Und das finde ich so ein bisschen alt hergebracht und komisch.
0: Was ist deine unsichtbare Arbeit, die sonst keiner sieht?
3: Also auf jeden Fall die Organisation der Trauerfeier. Also, dass wir erstmal mit der Kirche und mit der Trauerhalle sprechen, dass wir gegebenenfalls mit der Stadt sprechen und nach einem gemeinsamen Trauerfeiertermin suchen, wenn es zum Beispiel ein städtischer Friedhof ist, dass wir mit den Pfarrern sprechen, Rücksprache mit den Floristen halten, mit den Trauerrednern. Das sieht man gar nicht. Und das ist natürlich entscheidend, weil das ist so ein Zusammenschluss aus vielen Dingen.
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zusammenpacken und los. Feierabend ist angesagt. Radio Top 40 läuft, Nadine hier. Und wenn du da mit dem Auto, vielleicht auch zu Fuß, mit dem Fahrrad in der Stadt unterwegs bist, siehst du ja auch so das ein oder andere Haus, wo du dir denkst, ach nö, wir hatten da jetzt was dran geschmiert, da wurde wieder irgendwas drauf gesprayt. Und genau dagegen will die Stadt Sondershausen angehen. Die stellt jetzt im Hasenholz Östertal hinter der ehemaligen Kaufhalle ab sofort eine Betonfläche für legale Graffiti-Kunst zur Verfügung. Mega cool, heißt das schön, kann schön kreative Kunst entstehen, wo man sich dann nicht denkt, ach Mann, sondern oh, wie cool, guck mal da. Die Stadt hofft auch, dass das illegale Besprühen von Hauswänden, Mauern, Bänken und Co. dadurch weniger wird. Also wirklich eine schöne Idee. Wer Bock hat, ab nach Sondershausen. Wir sind gespannt auf die ersten Kunstwerke.

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8: Den restlichen Tag bleibt es eher bewölkt. Vereinzelt können auch noch mal Schauer runterkommen. Dann wird es halt einfach ein cozy Abend zu Hause. Bis zu 20 Grad haben wir gerade auch noch. Jetzt gibt's aber erstmal alles, was für deinen Feierabend wichtig ist. Von Jan.
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9: Hi. Seit dem Vormittag ist das Bundeskabinett auf Schloss Neuhardenberg in Brandenburg zusammen. In einer zweitägigen Klausur sollen wichtige Themen wie eine Stärkung der Wirtschaft, mehr Hitzeschutz, aber auch neue Verteidigungstechnik, insbesondere Drohnenabwehr, besprochen werden. Das Treffen dürfte der Auftakt für schwierige Wochen sein. Der Bundesregierung stehen ein heißer Reformherbst und drei Landtagswahlen bevor. Beim Autobauer Volkswagen war heute in der Zentrale in Wolfsburg Auftakt einer ganzen Reihe von Betriebsversammlungen. Die Belegschaft fordert vom Vorstand Antworten zu vielen Fragen über den geplanten Sparkurs. Bei VW könnten bis zu 50.000 Stellen wegfallen und 4 Werke geschlossen werden. Vorstandschef Blume hat den Sparkurs verteidigt. Wir müssen Komplexität reduzieren, unsere Strukturen konsequent verschlanken und Kosten senken, so der VW-Chef. Aber das sei kein VW-Problem, die gesamte Autoindustrie stehe unter enormen Druck, sagte er. In den nächsten Tagen stehen weitere Betriebsversammlungen an 8 Standorten an. Freunde treffen ist immer noch die wichtigste soziale Freizeitaktivität der Deutschen, aber das lässt nach. Das zeigt der neue Freizeitmonitor der Hamburger Stiftung für Zukunftsfragen. Zu Beginn der Befragungen vor 40 Jahren sagten 37%, sie seien regelmäßig mit Freunden unterwegs. Jetzt antworten so 19%. Immer wichtiger im Leben der Menschen werden Internet, Fernsehen, Musik hören und das Handy, so die Stiftung. Vor 10 Jahren sagte die Hälfte der Befragten, einmal in der Woche Musik zu hören. Heute sind das 82%. Aber, und das ist sicher auch positiv, immer mehr Menschen

0: treiben in ihrer Freizeit auch Sport.
1: Danke, Jan. Es ist 17.01 Uhr. Wir schauen auf die Blitzer. Steht einer auf der A4 Richtung Frankfurt zwischen Erfurt Ost und Erfurt West. Dann auf der B7 Erfurt-Linderbach Richtung Erfurt-Roterberg unter der Brücke. Auf der B7 Ortsausgang Erfurt-Linderbach Richtung Weimar aus einem weißen Caddy raus. In Ilmnitz Richtung Jena an der Bushaltestelle und Tiefenort Ortsausgang Richtung Bad Salzung beidseitig. Wir haben noch zwei Meldungen von den Straßen. Auf der A4 Richtung Dresden zwischen Eisenach West und Eisenach Ost. Vorsicht, da sind Plastikteile auf der Fahrbahn. Und auf der B243 zwischen Großwechsung und Mackenrode. Vorsicht, mehrere Spanngurte auf der Fahrbahn. Hast du sonst noch was gesehen? Dann einfach her damit. 0800, dann die 5, 99, 19, 99. Anruf und WhatsApp geht beides. Oder auch über die Radio Top 40 App.
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1: Hallöchen und an dieser Stelle eine große, große Umarmung an alle, die gerade versuchen, in der Stadt einen Parkplatz zu finden. Gestern habe ich es auch wieder gemerkt, seitdem die Ferien vorbei sind, ist das Ganze gar nicht mehr so leicht. Aber ey, jetzt hast du, während du deine Runden drehst und hoffst, dass irgendjemand mal aus einer Lücke fährt, wenigstens richtig geile Mucke, die du laut drehen kannst und die Laune wieder so ein bisschen hebt. Das ist Move Into The Sun von Hügel bei Radio Top 40.

wo ist denn die Sonne hin? Radio Top Body läuft, ich bin Nadine, hi. Tja, dann wird's halt ein cozy Nachmittag und da passt doch der Track einfach perfekt rein. Loser von Tame Impala. Und wenn du dir jetzt denkst, Tame Impala, woher kenne ich den? Höchstwahrscheinlich durch diesen Track. Dracula war ja in den Socials wochenlang überall, jetzt auch noch. Und bei seinem neuen geht's auch schon so los. Hat aber auch einfach einen geilen Vibe, der klingt super entspannt und auch so ein bisschen hot, muss man ja ehrlich sagen. Und den gönnen wir uns jetzt zum Feierabend bei Radio Top 40.

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5: Den restlichen Tag bleibt es jetzt bewölkt, vereinzelt können dann auch noch mal Schauer runterkommen. Also wird es dann halt zum Feierabend einfach ein bisschen cozy zu Hause. Bis zu 20 Grad haben wir noch. Und jetzt ist es 5:30. Wir schauen auf die Blitzer. Da steht einer auf der A4 Richtung Frankfurt zwischen Erfurt Ost und Erfurt West. Dann auf der B7 Erfurt-Linderbach Richtung Erfurt-Rotherberg unter der Brücke. B7 Ortsausgang Erfurt-Linderbach Richtung Weimar aus einem weißen Caddy raus. Imnitz Richtung Jena an der Bushaltestelle und Tiefenort Ortsausgang Richtung Bad Salzung beidseitig. Dann haben wir noch zwei Meldungen von den Straßen. Auf der A4 Richtung Dresden zwischen Eisenach West und Eisenach Ost. Vorsicht, da sind Plastikteile auf der Fahrbahn. Und auf der B243 zwischen Groß-Wexung und Mackenrode, Vorsicht, da sind mehrere Spanngurte auf der Fahrbahn. Hast du sonst noch was gesehen, dann einfach her damit. 0800, dann die 5, 99, 19, 99. Anruf und WhatsApp geht beides. Oder über die Radio Top 40 App.
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0: Das denken sich auch alle Gamer, die gesehen haben. Jetzt sind es ja nur noch 86 Tage, bis ich mich erstmal in mein Zimmer einschließe, um dieses eine Spiel zu spielen.
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Hier ist dein Lieblingssender, Radio Top 40 läuft. Happy Feierabend an der Stelle. Und da ist ja die Frage, die da als erstes aufkommt, was machen wir denn gleich Schönes? Gerade so mit dem wechselhaften Wetter wäre da ja Kino eine ganz gute Idee. Kommen ja gerade auch wirklich sehr viele gute Filme. Und was da auch eine sehr schöne Nachricht ist, Kino lockt insgesamt wieder mehr Leute an. Hier in Deutschland wurden alleine jetzt in der ersten Jahreshälfte so viele Tickets verkauft, wie zuletzt vor der Corona-Pandemie. Alleine im ersten halben Jahr fast 7 Millionen Tickets mehr als im Vorjahr. Wie krass ist das bitte und auch wie schön. Übrigens, Anfang des Jahres hat der neue Super Mario Galaxy Film und auch der Michael Jackson Film und auch Teufel Trick Prada 2 ganz nach vorne geschafft für die beliebtesten Filme. Und jetzt sind es Odyssey und der neue Spider-Man Film. Der hat ja nach 2 Wochen, also 2 Wochen nach der Premiere, einfach schon mehr als 2 Milliarden Dollar eingespielt. Also wirklich der Wahnsinn. Der Boom geht weiter und das finden wir gut. Und was ich damit auch eigentlich sagen will, falls du den neuen Spider-Man noch nicht gesehen hast, das wird der Film für heute Abend. Riesenempfehlung geht raus. Wir wollen ja weiter supporten.

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8: Es bleibt bewölkt und grau, vereinzelt kommen auch Schauer runter. Bis zu 21 Grad haben wir gerade noch, morgen wird's dann ähnlich. Jetzt gibt's aber erstmal alles, was für deinen Abend wichtig ist, von Jan.
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9: Hi. Thüringen bündelt die Lehrer aus Fort- und Weiterbildung. Dazu wird das Landesinstitut für Lehrkräftebildung und Schulqualität Thüringen gegründet. Hier arbeiten dann zwei bisher getrennt wirkende Behörden zusammen. Das Thüringer Institut für Lehrerfortbildung und das staatliche Studienseminar für Lehrerausbildung. Am neuen Landesinstitut sind dann Schul- und Unterrichtsentwicklung, Aus-, Fort- und Weiterbildung, Schulqualität und Landesprüfungsamt unter einer zentralen Leitung zusammengefasst. Auf Schloss Neuhardenberg in Brandenburg rauchen seit dem Vormittag die Köpfe. Das Bundeskabinett ist nach der Sommerpause zu einer zweitägigen Klausur zusammengekommen. Das Treffen dürfte der Auftakt für schwierige Wochen sein. Der Bundesregierung stehen ein heißer Reformherbst und drei Landtagswahlen bevor. Themen der Klausur sollen eine stärkere Wirtschaft sein, mehr Hitzeschutz, aber auch neue Verteidigungstechnik, insbesondere Drohnenabwehr. Mit einem Charterflugzeug hat die Bundespolizei heute 23 ausreisepflichtige Afghanen in ihr Herkunftsland gebracht. Der Flieger startete heute am frühen Morgen vom Flughafen Leipzig-Halle. Nach Angaben des Bundesinnenministeriums waren die meisten der abgeschobenen Straftäter, die wegen schwerer Vergehen verurteilt wurden. Bundesinnenminister Alexander Dobrindt schrieb auf der Plattform X, nicht nur Straftäter, sondern auch wer kein Aufenthaltsrecht habe, müsse damit rechnen, Deutschland verlassen zu müssen.
8: Danke Jan, es ist 18.01 Uhr, wir schauen auf die Blitzer. Da steht einer auf der A4 Richtung Frankfurt zwischen Erfurt Ost und Erfurt West. Auch auf der B7 Erfurt-Linderbach Richtung Erfurt-Roterberg unter der Brücke. Auf der B7 Ortsausgang Erfurt-Linderbach Richtung Weimar in einem weißen oder aus einem weißen Caddy raus. Und in Ilmnitz Richtung Jena an der Bushaltestelle. Meldung von den Straßen haben wir gerade keine. Also hast du noch was gesehen, dann einfach her damit. 0800 dann die 5.

99 19 99. Anruf und WhatsApp geht beides oder über die Radio Top 40 App. Nadine hier. Mach dir einen schönen Abend, koch dir was Leckeres, schmeiß dir später deine Lieblingsserie an, kuschel dich ein. Wenn die Sonne nicht am Start ist, machen wir uns halt einen cozy Abend. 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Da gibt's jetzt einen Track von Ariana Grandes neuen Album. Das ist Hate That I Made You Love Me hier bei Radio Top 40.

hier bei Radio Top 40. Und beim nächsten neuen Track in der Playlist musste ich so rein vom Titel erstmal an den hier denken. Ist ja auch wirklich ein Banger. Aber der wahre Track genauso. Wird nur englisch ausgesprochen. A-E-I-O-U von Oliver Heldens. Und ist weniger ein Kinderlied, eher so ein richtiger Clubbanger. Ich finde, der hat auch so 80er, 90er Vibes drin. Der macht richtig gute Laune. Der reißt direkt mit. Der perfekte Song einfach für den Feierabend. Also rein da.

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0: Don't Worry von Leonie war das am Dienstagabend hier bei Radio Top 40. Na, hast du dir zur Sicherheit schon mal einen Wecker auf 8 Uhr morgens gestellt? So ein kleiner Reminder, dass du dir da dein neues Makita Bausteinradio sicherst.
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0: Immer um kurz nach 8 hörst du ein Geräusch und wenn du errätst, welcher Handwerksberuf dahinter steckt, sicherst du dir das Radio. Heute Morgen kam das Geräusch von der Bestatterin Annalena und sie und ihr Handwerk lernen wir jetzt noch ein bisschen besser kennen.
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0: Was war bis jetzt der außergewöhnlichste Kundenwunsch?
3: Das Ungewöhnlichste war tatsächlich ein Kneipenwirt, den ich beerdigen durfte und für den ich dann auch die Trauerrede halten durfte. Und da haben wir zum Abschluss, um uns von ihm zu verabschieden, jeder noch so ein kleines Gläschen Whisky, Cola oder Eierlikör getrunken und haben da zusammen auf ihn angestoßen.
0: Gibt es Traditionen, die du vielleicht erneuern möchtest?
3: Also das allerbeste Beispiel für mich ist eigentlich immer dieser Begriff Leichenschmaus. Und ich finde das ganz, ganz befremdlich, den immer noch zu hören. Also trotz dessen, dass ich seit 2021 ausgelernt bin, finde den Begriff einfach blöd. Man könnte auch einfach sagen, man setzt sich zusammen, man denkt an den oder an die Verstorbene, ohne zu sagen Leichenschmaus. Und das finde ich so ein bisschen alt hergebracht und komisch.
0: Was ist deine unsichtbare Arbeit, die sonst keiner sieht?
3: Also auf jeden Fall die Organisation der Trauerfeier. Also, dass wir erstmal mit der Kirche und mit der Trauerhalle sprechen, dass wir gegebenenfalls mit der Stadt sprechen und nach einem gemeinsamen Trauerfeiertermin suchen, wenn es zum Beispiel ein städtischer Friedhof ist, dass wir mit den Pfarrern sprechen, Rücksprache mit den Floristen halten, mit den Trauerrednern. Das sieht man gar nicht. Und das ist natürlich entscheidend, weil das ist so ein Zusammenschluss aus vielen Dingen.
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